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1: Ich bin Ursula Winkler. Die vier in die Niederlande ausgeflogenen deutschen Passagiere des von einem Hunter-Virus-Ausbruch betroffenen Kreuzfahrtschiffs sind auf dem Weg nach Frankfurt. Mehrere Rettungswagen brachen am späten Abend vom Flughafen Eindhoven aus Richtung Deutschland auf. Von dort werden sie dann zur Quarantäne in die jeweiligen Bundesländer gebracht. An Bord des Schiffs waren nach dem Virusausbruch 3 Menschen gestorben, ein Ehepaar aus den Niederlanden und eine Frau aus Deutschland. CSU-Chef Söder sieht für die im Bundesrat gestoppte 1.000-Euro-Prämie zur Entlastung von Beschäftigten keine Zukunft mehr. Er glaube, die sei vom Tisch, sagte der bayerische Ministerpräsident im ARD-Bericht aus Berlin.
2: Eine gut gemeinte Idee, sagt Söder, aber es habe großen Widerstand in der Wirtschaft gegeben, mit der offenbar vorher auch niemand gesprochen habe. Die Prämie war dann im Bundesrat gescheitert, weil die Länder hohe Steuerausfälle befürchteten. Ob die Bundesregierung nun den Vermittlungsausschuss anruft, um doch noch einen Kompromiss zu finden, ist unklar. Am Dienstag ist erst einmal Koalitionsausschuss. Da dürfte das Thema Entlastungen bei Schwarz-Rot ziemlich weit oben stehen. Thomas Brock, Berlin.
1: Die Bundesregierung reagiert skeptisch auf die jüngsten Äußerungen von Kreml-Chef Putin. Sie reiten sich ein in eine Serie von Scheinangeboten, heißt es aus Regierungskreisen. Putin hatte gesagt, er sei zu direkten Gesprächen mit dem ukrainischen Präsidenten Zelensky bereit. Als Vermittler brachte Putin Altkanzler Schröder ins Gespräch.
3: Putin sagte überraschend, dass er bereit sei, jemanden aus der EU in die Verhandlungen über ein Kriegsende in der Ukraine einzubinden. Aber es müsse jemand sein, der sich nicht mit Abfälligkeiten gegenüber Russland geäußert habe. Dass er sich dabei am liebsten Altkanzler Schröder wünscht, kam bei ihm überraschend direkt und schnell als Vorschlag. Putin kennt den Ex-SPD-Chef lange, vertraut ihm und nennt ihn seinen Freund. Aufhorchen ließ der Kreml-Chef hier in Moskau außerdem, weil er sagte, dass sich der Ukraine-Krieg aus seiner Sicht dem Ende zuneige. Aus Moskau, Ulf Mauder.
1: Zum Fußball. Im Abendspiel der Bundesliga hat sich Union Berlin bei Mainz 05 mit 3:1 durchgesetzt. Zuvor gewann Heidenheim beim FC Köln ebenfalls mit 3:1 und darf damit weiter auf den Klassenerhalt hoffen. Der SC Freiburg verlor beim HSV mit 2:3.
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1: Ich bin Ursula Winkler. Die 4 in die Niederlande ausgeflogenen deutschen Passagiere des von einem Hunter-Virus-Ausbruch betroffenen Kreuzfahrtschiffs sind auf dem Weg nach Frankfurt. Mehrere Rettungswagen brachen am späten Abend am Flughafen Eindhoven auf. Von Frankfurt aus werden die Passagiere dann zur Quarantäne in die jeweiligen Bundesländer gebracht. Der Chef des Robert-Koch-Instituts Schade sah im ZDF-Heute-Journal keine Gefahr für die Bevölkerung.
2: Ja, das Hunter-Virus ist natürlich für die Personen, die es betrifft, und die daran erkranken, ein Virus, das eben sehr schwer krank machen kann. Aber die gute Nachricht ist eigentlich, das ist kein Virus, das sich verbreitet. Und insofern kann ich, glaube ich, sagen, ich sehe eigentlich keine Gefährdung für die Bevölkerung in Deutschland und auch keine Pandemiegefahr.
1: RKI-Chef Schade im ZDF. Verglichen mit dem Coronavirus sagte er, man kenne das Hunter-Virus schon sehr lange und könne es deshalb sehr gut einschätzen. Die geplante Beschäftigtenprämie von 1.000 Euro hat der Bundesrat erst einmal gestoppt. Jetzt diskutiert die Politik über andere Möglichkeiten, die Menschen zu entlasten. Berlins regierender Bürgermeister Wegner schlägt eine Senkung der Mehrwertsteuer auf Lebensmittel vor.
3: Grundnahrungsmittel muss sich jeder leisten können, deshalb muss die Mehrwertsteuer darauf deutlich reduziert werden. Solche Sätze hören Sie gerne beim Bundeskongress des Deutschen Gewerkschaftsbundes, auf dem Wegner zur Eröffnung die Forderung aufgestellt hat. Hier forderte er auch noch, die Energiekosten nachhaltig zu senken. Für die Industrie, kleinere Unternehmen und auch für uns Verbraucher. Wie er das finanzieren will, sagte Wegner nicht. Die Bundesregierung hatte angekündigt, über weitere Entlastungen zu beraten. Seitdem laufen Diskussionen über mögliche Maßnahmen. Uli Reitinger, Berlin.
1: SPD-Außenpolitiker fordern eine Prüfung des Vorschlags, Altkanzler Schröder als Vermittler im Ukraine-Krieg einzubinden. Unter anderem Ralf Stegner warnte davor, solche Optionen vorschnell auszuschließen, solange sie zur Beendigung des Kriegs beitragen könnten. Zuvor hatte Kreml-Chef Putin Schröder selbst als bevorzugten europäischen Gesprächspartner ins Spiel gebracht. Die Bundesregierung reagierte aber skeptisch und sprach von einem Scheinangebot. Zum Fußball. Im Abendspiel der Bundesliga hat sich Union Berlin bei Mainz 05 mit 3:1 durchgesetzt. Zuvor gewann Heidenheim beim FC Köln ebenfalls mit 3:1 und darf damit weiter auf den Klassenerhalt hoffen. Der SC Freiburg verlor beim HSV mit 2:3.
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1: Ich bin Ursula Winkler. Die 4 in die Niederlande ausgeflogenen deutschen Passagiere des von einem Hunter-Virus-Ausbruch betroffenen Kreuzfahrtschiffs sind auf dem Weg nach Frankfurt. Mehrere Rettungswagen brachen am späten Abend vom Flughafen Eindhoven aus Richtung Deutschland auf. Von dort werden sie dann zur Quarantäne in die jeweiligen Bundesländer gebracht. An Bord des Schiffs waren nach dem Virusausbruch 3 Menschen gestorben, ein Ehepaar aus den Niederlanden und eine Frau aus Deutschland. Die Bundesregierung reagiert skeptisch auf die jüngsten Äußerungen von Kreml-Chef Putin. Sie reiten sich ein in eine Serie von Scheinangeboten, heißt es aus Regierungskreisen. Putin hatte gesagt, er sei zu direkten Gesprächen mit dem ukrainischen Präsidenten Zelensky bereit. Als Vermittler brachte Putin Altkanzler Schröder ins Gespräch.
2: Putin sagte überraschend, dass er bereit sei, jemanden aus der EU in die Verhandlungen über ein Kriegsende in der Ukraine einzubinden. Aber es müsse jemand sein, der sich nicht mit Abfälligkeiten gegenüber Russland geäußert habe. Dass er sich dabei am liebsten Altkanzler Schröder wünscht, kam bei ihm überraschend direkt und schnell als Vorschlag. Putin kennt den Ex-SPD-Chef lange, vertraut ihm und nennt ihn seinen Freund. Aufhorchen ließ der Kreml-Chef hier in Moskau außerdem, weil er sagte, dass sich der Ukraine-Krieg aus seiner Sicht dem Ende zuneige. Aus Moskau, Ulf Mauder.
1: Der Ärzteverband Marburger Bund fordert strengere Regelungen beim Zugang zu Alkohol. So soll der Verkauf von Schnaps nur noch in lizenzierten, spezialisierten Läden erfolgen.
3: Supermärkte, Tankstellen und Kioske sollten keinen hochprozentigen Alkohol mehr anbieten dürfen, fordert der Marburger Bund. Der Verband begründet das mit den gesundheitlichen Folgen von Alkoholkonsum. Besonders junge Menschen müssten besser geschützt werden. Denn wer früh anfange, Alkohol zu trinken, habe ein höheres Risiko, später abhängig und krank zu werden. Der Marburger Bund unterstützt deshalb auch Pläne des Bundesfamilienministeriums, das sogenannte begleitete Trinken für Jugendliche ab 14 Jahren abzuschaffen. Thomas Brock, Berlin.
1: Zum Fußball. Im Abendspiel der Bundesliga hat sich Union Berlin bei Mainz 05 mit 3:1 durchgesetzt. Zuvor gewann Heidenheim in Köln ebenfalls mit 3:1 und darf damit weiter auf den Klassenerhalt hoffen. Der SC Freiburg verlor beim HSV mit 2:3.
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1: Ich bin Dirk Zeichler. Die vier deutschen Passagiere des von einem Hunter-Virus-Ausbruch betroffenen Kreuzfahrtschiffs sind am späten Abend von Eindhoven aus nach Deutschland gebracht worden. Eine Bestätigung für die geplante Ankunft des sogenannten Sonderisoliertransports in der Uniklinik Frankfurt gab es noch nicht. Dort sollen die Passagiere zunächst weiter untersucht werden.
2: Die Passagiere haben eine lange Reise hinter sich. Erst die rund 40-tägige Odyssee auf dem Kreuzfahrtschiff Hondius. Dann endlich dürfen sie vor der spanischen Insel Teneriffa anlegen. Per Evakuierungsflug geht es weiter nach Eindhoven in den Niederlanden. Immer wieder gibt es medizinische Checks. Mit dem Ergebnis, sie sind symptomfrei. In einem Fahrzeugkonvoi geht es dann in der Nacht weiter nach Frankfurt. Und bis für die Passagiere wieder der Alltag starten kann, wird es noch dauern. Sie müssen in Quarantäne. Eine Entwarnung ist beim Hunter-Virus wegen der langen Inkubationszeit erst nach Wochen möglich. Ursula Winkler, Nachrichtenredaktion.
1: US-Präsident Trump hält die Antwort des Irans auf den US-Vorschlag zur Beendigung des Kriegs für völlig inakzeptabel. Ich habe gerade die Antwort der sogenannten Vertreter des Irans gelesen, das gefällt mir nicht. Völlig inakzeptabel, schrieb er auf seiner Plattform Truth Social.
3: Einzelheiten über den exakten 14-Punkte-Plan der USA und die genaue Antwort aus dem Iran sind nicht bekannt. Es ging unter anderem um Sanktionen, Irans Atomprogramm und die Straße von Hormuz, die bekannten Streitpunkte also. Aus Teheran verlautete, man habe den USA ein Ende aller Kampfhandlungen, auch im Libanon, und Sicherheit bei der Schifffahrt vorgeschlagen. Nach Trumps Ablehnung ist unklar, wie es jetzt weitergeht. Aus den USA, Tina Eck.
1: Wegen des Iran-Kriegs kann es nach Worten des Chefs der Bundesnetzagentur zu moderaten Preissteigerungen beim Gas kommen. Die Auswirkungen des Iran-Kriegs spüren alle, die an den Börsen Gas beschaffen müssen, sagte Schloss Müller dem Reaktionsnetzwerk Deutschland. Für die meisten privaten Haushalte gelten aber Preisgarantien für 12 Monate oder sogar länger. Zum Sport. Im Abendspiel der Fußball-Bundesliga hat sich der 1. FC Union Berlin bei Mainz 05 mit 3:1 durchgesetzt. Zuvor gewann der 1. FC Heidenheim beim 1. FC Köln ebenfalls mit 3:1 und darf weiter auf den Klassenerhalt hoffen. Der SC Freiburg verlor beim Hamburger SV mit 2:3.
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2: Ich bin Dirk Zeitler. Die vier deutschen Passagiere des von einem Hantavirus-Ausbruch betroffenen Kreuzfahrtschiffs sind am späten Abend von Eindhoven aus nach Deutschland gebracht worden. Eine Bestätigung für die geplante Ankunft des sogenannten Sonderisoliertransports in der Uniklinik Frankfurt gibt es noch nicht. Dort sollen die Passagiere zunächst weiter untersucht werden. Mit der Gesundheitsreform will die Bundesregierung die Finanzlöcher bei den Krankenkassen stopfen und die Beiträge stabil halten. Ärztepräsident Reinhardt warnt allerdings vor starren Sparvorgaben. Diese würden sich unmittelbar auf die Versorgung auswirken, sagte Reinhardt.
3: Die Finanzen der Krankenkassen müssten zwar stabilisiert werden, so Reinhardt, von pauschalen Kürzungen hält der Ärztepräsident aber nichts. Er warnt vor erheblichen Verwerfungen in der Versorgung, die langfristig sogar zu steigenden Kosten führen könnten. Gesundheitsministerin Wagen will die Kassen im kommenden Jahr um gut 16 Milliarden Euro entlasten. Geplant sind neben Ausgabenbremsen bei Praxen, Kliniken und Pharmaunternehmen auch höhere Zuzahlungen für Medikamente. Außerdem soll die kostenlose Mitversicherung von Ehepartnern eingeschränkt werden. Katrin Müller, Nachrichtenredaktion.
2: US-Präsident Trump hält die Antwort des Irans auf den US-Vorschlag zur Beendigung des Krieges für völlig inakzeptabel. Ich habe gerade die Antwort der sogenannten Vertreter des Iran gelesen. Das gefällt mir nicht. Völlig inakzeptabel, schrieb er auf seiner Plattform Truth Social.
4: Einzelheiten über den exakten 14-Punkte-Plan der USA und die genaue Antwort aus dem Iran sind nicht bekannt. Es ging unter anderem um Sanktionen, Irans Atomprogramm und die Straße von Hormuz, die bekannten Streitpunkte also. Aus Teheran verlautete, man habe den USA ein Ende aller Kampfhandlungen, auch im Libanon, und Sicherheit bei der Schifffahrt vorgeschlagen. Nach Trumps Ablehnung ist unklar, wie es jetzt weitergeht. Aus den USA, Tina Eck.
2: Zum Sport. Im Abendspiel der Fußball-Bundesliga hat sich der 1. FC Union Berlin beim Mainz 05 mit 3:1 durchgesetzt. Zuvor gewann der 1. FC Heidenheim beim 1. FC Köln ebenfalls mit 3:1 und darf damit weiter auf den Klassenerhalt hoffen. Der SC Freiburg verlor beim HSV mit 2:3.
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5: Guten Morgen Berlin und Brandenburg. Heute wird's ein ziemliches Mischwetter. Immer wieder Regen, mal kräftig, mal nur ein paar Tropfen. Zwischendurch lugt aber auch mal die Sonne hervor. Genau in den Momenten denkt man sich dann, ach, vielleicht wird's doch ein schöner Tag. Das wird's aber wahrscheinlich eher nicht, denn zur Mittagszeit und am Nachmittag kann es dann richtig krachen. Kräftige Schauer und Gewitter mit Starkregen, kleinen Hagelkörnern und stürmischen Böen sind möglich. Also Regenschirm und Windjacke bereithalten. Danach lässt der Regen langsam nach, die Wolken lockern auf und die Sonne bekommt wieder eine Chance. Die Temperaturen sind eher unterschiedlich, stellenweise recht kühl und an anderen Ecken angenehm mild. Aktuell um die 11 Grad. Nachts klart es dann größtenteils auf, nur vereinzelte Schauer ziehen noch durch. Und die Temperaturen fallen merklich. Schauen wir noch gemeinsam auf den Power-Radio-Wettertrend. Morgen bleibt es wolkig und frisch, ab und zu zeigt sich mal die Sonne, zwischendurch ein kräftiger Schauer oder sogar ein kurzes Graupelgewitter. Also weiterhin den Regenschutz einpacken.
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5: Vorsicht bitte auf der A10 südlicher Berliner Ring Richtung Dreieck Spreeau. Zwischen Genshagen und Rangsdorf sind Rettungsfahrzeuge im Einsatz und es steht ein Fahrzeug auf der Standspur. Und Vorsicht auch auf der B112 Guben Richtung Frankfurt oder zwischen Neuzelle und Eisenhüttenstadt gibt es eine ungesicherte Unfallstelle. Und in Berlin, in der Hauptstadt, in Friedrichshain bei der Landsberger Allee in Höhe S-Bahnhof Landsberger Allee, da sind alle Ampeln außer Betrieb, also hier auch mit Vorsicht fahren. Und auf der B2 Berlin-Dreieck Barnim zwischen Malchow und Lindenberg wird bis Ende Mai der Verkehr durch eine Baustellenampel geregelt. Hier eventuell also ein bisschen mehr Zeit mitnehmen. An alle, die gerade unterwegs sind, weiterhin eine gute und vor allem sichere Fahrt.
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5: Ja, hallo und guten Morgen, Berlin und Brandenburg. Es ist kurz nach 7, um genau zu sein, 7:05. Sie hören Power Radio, ich bin Manisha und ich begleite Sie durch den Morgen. Kalte Füße mitten im Mai. Ja, das gibt es tatsächlich. Heute, am Montag, dem 11. Mai, beginnen die Eisheiligen. Alle Jahre wieder und vor allem bei Hobbygärtnern gefürchtet. Welche Heiligen dahinter stecken und wie man Pflanzen gut durch die frostigen Nächte bringt, das klären wir gleich, denn ich spreche gleich mit meiner Kollegin Diana Kramer über die Eisheiligen. Davor schauen wir noch kurz nach Berlin, in das Hauptgebäude der TU, denn das ist gesperrt. Was das alles für Studenten und Mitarbeiter bedeutet, das hören Sie auch bei mir gleich im Regionalreport. Jetzt geht's aber erstmal weiter mit Lieblingsmusik. Ich habe für Sie im Gepäck Smooths von Santana featuring Rob Thomas. Und jetzt habe ich für Sie Boys Don't Cry von The Cure. Kommen Sie wunderbar durch diesen Montag und in diese neue Woche mit V-Radio und Manisha am Morgen.

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6: Das wegen Baumängeln geschlossene Hauptgebäude der Technischen Universität in Berlin ist mit rot-weißem Flatterband abgesperrt worden. Das Hauptgebäude kann wegen baulicher Mängel auf Anordnung der Behörden derzeit nicht betreten werden. Das Haus bleibt vollständig geschlossen. Weiter hieß es, dass Lehrveranstaltungen an anderen Orten verlegt oder sie digital stattfinden werden. Am Freitag wurde bekannt, dass die TU aus Sicherheitsgründen das Hauptgebäude schließt. Das Hauptgebäude der TU ist seit dem 9. Mai 2026 bis auf Weiteres geschlossen, steht auf der Internetseite der TU. Hintergrund sind demnach bauliche Mängel, die bei einer Begehung durch die zuständige Behörde und die Berliner Feuerwehr festgestellt wurden und derzeit noch geprüft werden. Für Studenten und Mitarbeiter findet am Montag, also heute um 14 Uhr, eine digitale Informationsveranstaltung statt. Dort werde die Universitätsleitung über den aktuellen Stand, das weitere Vorgehen sowie organisatorische Fragen informieren. Die Schließung ist für unsere Universität ein sehr entscheidender Schritt, sagte TU-Präsidentin Fatma Deniz in einer Videobotschaft. Ihr seid bewusst, dass diese Situation für Studierende, Mitarbeitende sowie Gäste mit großen Unsicherheiten sowie erheblichen Einschränkungen verbunden sei. Ziel sei es, den Lehr- und Forschungsbetrieb sowie die Arbeit in der Veranstaltung so verlässlich wie möglich aufrechtzuerhalten. Es werde mit Hochdruck daran gearbeitet, tragfähige Lösungen zu entwickeln.
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0: kalte Füße mitten im Mai? Ja, das gibt es tatsächlich. Heute, am 11. Mai, beginnen die Eisheiligen. Alle Jahre wieder und vor allem bei Hobbygärtnern gefürchtet. Welche Heiligen dahinter stecken und wie man Pflanzen gut durch die frostigen Nächte bringt, das kläre ich jetzt mit unserer Kollegin Diana Kramer. Hi, Diana.
1: Guten Morgen.
0: Ja, Diana, fangen wir doch mal von vorne an. Wir alle haben schon mal die Eisheiligen gehört. Die genaue Bedeutung kennen aber vielleicht nicht alle. Was oder wer steckt dahinter?
1: Ja, das Ganze ist ein meteorologisches Phänomen, das man am besten damit erklären kann, dass ab Anfang Mai die Temperaturen auf dem Festland hier in Europa ja meistens schon recht hoch sind, haben wir gemerkt, die Meere sich wiederum aber langsamer erwärmen. Durch die Verschiebung der warmen Luftmassen Richtung Norden wird die kalte Luft aus den nördlichen Polargebieten auf das Festland gedrückt, also zu uns. Und dadurch kann es vor allem nachts, aber auch an den Tagen nochmal sehr kalt oder sogar frostig werden.
0: Und warum die Eisheiligen?
1: Die Wetterregel der frostigen Mainächte geht auf den julianischen Kalender zurück und auf die Tage zwischen dem 11. und 15. Mai fielen die Namenstage von 5 Heiligen. Alles katholische Bischöfe oder Märtyrer. Der erste ist Marmatus. Er wurde früher zum Beispiel bei großen Dürren um Beistand angerufen. Die weiteren Heiligen sind Pankratius, Servatius, Bonifatius und Sophia, auch die kalte Sophie genannt. Und bis heute gilt, wer mit der Saat oder den Pflanzen bis nach der kalten Sophie, also am 15. Mai abwartet, der ist meist sicher vor Frostschäden.
0: Also gilt auch dieses Jahr, heute noch, lieber diese Woche abwarten?
1: Also wenn man auf Nummer sicher gehen will, dann auf jeden Fall. Das gilt vor allem im Freiland, also in Beeten im Garten. Die meisten, die ich kenne, pflanzen zum Beispiel Tomaten niemals vor Mitte Mai raus. Ein Gewächshaus oder der geschützte Balkon zum Beispiel bieten dagegen Schutz. Für alles andere gilt am besten nochmal abdecken, warm einpacken oder Kübel, die an den warmen Tagen jetzt schon rausgeräumt wurden, lieber nochmal zurück in den Keller oder Wintergarten, bis die kalte Sophie Ende der Woche dann wirklich durch ist.
0: Alles klar, danke dir, Diana.
1: Gerne, schönen Tag noch.
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1: Guten Morgen, Berlin und Brandenburg. Es ist kurz nach 7:30. Ich bin Manisha. Schauen wir gemeinsam auf Wetter und Verkehr. Ja, heute wird's ein ziemliches Mischwetter. Immer wieder Regen, mal kräftig, mal nur ein paar Tropfen. Zwischendurch lugt auch mal die Sonne vorbei. Genau in den Momenten denkt man sich vielleicht, vielleicht wird's doch ein schöner Tag. Aber zur Mittagszeit denken wir das dann nicht mehr. Denn da kann es nochmal richtig krachen. Kräftige Schauer und Gewitter mit Starkregen, kleinen Hagelkörnern und stürmischen Böen. Also Regenschirm und Windjacke bereithalten. Danach lässt der Regen langsam nach, die Wolken lockern auf und die Sonne bekommt wieder eine Chance. Die Temperaturen sind sehr unterschiedlich, stellenweise recht kühl, an anderen angenehm mild. Aktuell haben wir 12 Grad. Nachts klart es dann größtenteils auf, nur vereinzelt letzte Schauer ziehen noch durch. Und die Temperaturen fallen allerdings sehr ab. Schauen wir noch gemeinsam auf den Power-Radio-Wettertrend. Morgen bleibt es wolkig und frisch. Ab und zu zeigt sich mal die Sonne, zwischendurch ein kräftiger Schauer oder sogar ein kurzes Graupelgewitter. Also weiterhin den Regenschutz einpacken.
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1: Vorsicht auf der A10, südlicher Berliner Ring, Richtung Dreieck Spreeau zwischen Genshagen und Rangsdorf. Da sind ein Rettungsfahrzeuge im Einsatz und es steht ein Fahrzeug auf der Standspur. Vorsicht auf der B112, Guben Richtung Frankfurt oder zwischen Neuzellen und Eisenhüttenstadt gibt es eine ungesicherte Unfallstelle. Und in Berlin in Friedrichshain auf der Landsberger Allee in Höhe S-Bahnhof Landsberger Allee, da sind alle Ampeln außer Betrieb, das heißt hier bitte besonders vorsichtig fahren. Und auf der B2 Berlin-Dreieck Barnim zwischen Malchow und Lindenberg wird es bis Ende Mai der Verkehr durch eine Baustellenampel geregelt. Heißt hier vielleicht etwas mehr Zeit mitnehmen. An alle, die gerade unterwegs sind, weiterhin eine gute und vor allem sichere Fahrt mit mir, Manisha und Power Radio. Kommen Sie gut durch diesen Montag und in die neue Woche mit Power Radio und Lieblingsmusik. Ich habe gleich für Sie Dance with Somebody von Mando Diao.
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1: Gute Nachrichten für Pendler auf der U-Bahn-Linie U1, U3 und U4. Die Bauarbeiten am Bahnhof Neuendorfplatz sind beendet. Seit den frühen Morgenstunden fahren die Linie U1 und U3 wieder ohne Unterbrechungen durch. Der Betrieb der U4 wird wieder aufgenommen, wie aus den Fahrgastinformationen der Berliner Verkehrsbetriebe hervorgeht. Seit Anfang Januar konnte nur die U2 den Bahnhof Neuendorfplatz anfahren. Grund war die Sanierung der Decke zwischen den beiden unteren Ebenen. Die kurze U4 wurde für die Zeit der Bauarbeiten komplett eingestellt. Weil bei der Sanierung die Decke von oben geöffnet wurde, mussten auch Gleise entfernt werden. An der Zwischendecke waren in der Vergangenheit Schäden durch Durchfeuchtungen entstanden. Die Bauarbeiten waren für 4 Monate angesetzt, also bis gestern. Diesen Zeitplan konnte die BVG mit dem Neustart heute einhalten. Fahrgäste der U1 und der U3 mussten in den vergangenen Monaten unter anderem auf die U2

0: umsteigen, um den Neulendorfplatz zu erreichen oder zu passieren. Zudem setzte die BVG Ersatzbusse ein. Der Neulendorfplatz ist der einzige U-Bahnhof in Berlin, an dem 4 Linien zusammentreffen. Wie viele Menschen genau von den Baumaßnahmen betroffen waren, lässt sich nicht genau sagen. Laut der BVG nutzen täglich rund 560.000 Fahrgäste die 4 Linien U1 bis U4. Jetzt fährt sie ja wieder, also kommen Sie gut weiterhin, egal wo Sie hinwollen.
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1: Ich bin Dirk Zeitler. Die vier deutschen Passagiere des von einem Hunter-Virus-Ausbruch betroffenen Kreuzfahrtschiffs sind am späten Abend von Eindhoven aus nach Deutschland gebracht worden. Dort sollen die Passagiere zunächst weiter untersucht werden.
2: Die Passagiere haben eine lange Reise hinter sich. Erst die rund 40-tägige Odyssee auf dem Kreuzfahrtschiff Hondius. Dann endlich dürfen sie vor der spanischen Insel Teneriffa anlegen. Per Evakuierungsflug geht es weiter nach Eindhoven in den Niederlanden. Immer wieder gibt es medizinische Checks. Mit dem Ergebnis, sie sind symptomfrei. In einem Fahrzeugkonvoi geht es dann in der Nacht weiter nach Frankfurt. Und bis für die Passagiere wieder der Alltag starten kann, wird es noch dauern. Sie müssen in Quarantäne. Eine Entwarnung ist beim Hunter-Virus wegen der langen Inkubationszeit erst nach Wochen möglich. Ursula Winkler, Nachrichtenredaktion.
1: Mit der Gesundheitsreform will die Bundesregierung die Finanzlöcher bei den Krankenkassen stopfen und die Beiträge stabil halten. Ärztepräsident Reinhardt warnte allerdings vor starren Sparvorgaben. Die würden unmittelbar auf die Versorgung sich auswirken, sagte der Chef der Bundesärztekammer.
3: Die Finanzen der Krankenkassen müssten zwar stabilisiert werden, so Reinhardt. Von pauschalen Kürzungen hält der Ärztepräsident aber nichts. Er warnt vor erheblichen Verwerfungen in der Versorgung, die langfristig sogar zu steigenden Kosten führen könnten. Gesundheitsministerin Wagen will die Kassen im kommenden Jahr um gut 16 Milliarden Euro entlasten. Geplant sind neben Ausgabenbremsen bei Praxen, Kliniken und Pharmaunternehmen auch höhere Zuzahlungen für Medikamente. Außerdem soll die kostenlose Mitversicherung von Ehepartnern eingeschränkt werden. Katrin Müller, Nachrichtenredaktion.
1: US-Präsident Trump hält die Antwort des Irans auf den US-Vorschlag zur Beendigung des Krieges für völlig inakzeptabel. Ich habe gerade die Antwort der sogenannten Vertreter des Iran gelesen. Das gefällt mir nicht. Völlig inakzeptabel, schrieb er auf seiner Plattform Truth Social und sprach weitere Drohungen gegen den Iran aus. Der Iran zeigt sich davon unbeeindruckt. Zum Sport. Im Abendspiel der Fußball-Bundesliga hat sich der 1. FC Union Berlin bei Mainz 05 mit 3:1 durchgesetzt. Zuvor gewann der 1. FC Heidenheim beim 1. FC Köln ebenfalls mit 3:1 und darf damit weiter auf den Klassenerhalt hoffen. Der SC Freiburg verlor beim Hamburger SV mit 2:3.
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4: Guten Morgen, Berlin und Brandenburg. Es ist kurz nach 8. Heute wird's ziemlich mischig. Immer wieder Regen, mal kräftig, mal nur ein paar Tropfen. Zwischendurch lugt auch mal die Sonne hervor. Genau in den Momenten hat man vielleicht Hoffnung, dass der Tag noch besser wird. Aber zur Mittagszeit und am Nachmittag kann es dann richtig krachen. Kräftige Schauer und Gewitter mit Starkregen, kleinen Hagelkörnern und stürmischen Böen. Also Regenschirm und Windjacke bereithalten. Danach lässt der Regen langsam nach und die Wolken lockern sich wieder auf. Die Sonne bekommt eine zweite Chance. Die Temperaturen sind sehr unterschiedlich, stellenweise recht kühl und an anderen Ecken angenehm mild. Aktuell haben wir Temperaturen um die 13 Grad. Nachts klart es dann größtenteils auf, nur vereinzelt letzte Schauer ziehen noch über uns vorbei. Die Temperaturen fallen außerdem auch sehr ab, also es wird wieder kühl. Schauen wir noch gemeinsam auf den Power-Radio-Wetter-Trend. Morgen bleibt es wolkig und frisch, ab und zu zeigt sich mal die Sonne. Zwischendurch ein kräftiger Schauer oder sogar ein kurzes Graupelgewitter. Also weiterhin den Regenschutz einpacken. Kommen Sie gut durch diesen Montag und in die neue Woche mit Power Radio.
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4: Vorsicht auf der A10, südlicher Berliner Ring Richtung Dreieck Spreeau zwischen Genshagen und Rangsdorf. Da sind Rettungsfahrzeuge im Einsatz und es steht ein Fahrzeug auf der Standspur. Vorsicht auch auf der B112, Guben Richtung Frankfurt-Oder zwischen Neuzelle und Eisenhüttenstadt gibt es eine ungesicherte Unfallstelle. Und schauen wir noch nach Berlin in die Hauptstadt. In Friedrichshain bei der Landsberger Allee in Höhe S-Bahnhof Landsberger Allee. Da sind alle Ampeln außer Betrieb, also hier bitte besonders vorsichtig fahren und auf die anderen achten. B2 Berlin-Dreieck Barnim zwischen Malchow und Lindenberg wird es bis Ende Mai der Verkehr durch eine Verkehrsbaustellenampel geregelt. Hier bitte dann immer etwas mehr Zeit einplanen. An alle, die gerade unterwegs sind, weiterhin eine gute und vor allem sichere Fahrt mit Power Radio.
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4: Ja, hallo und guten Morgen Berlin und Brandenburg. Es ist kurz nach 8, Sie hören Power Radio mit Manisha am Morgen. Ich freue mich, dass Sie alle dabei sind und wir starten gemeinsam in den Tag. Ich habe spannende Themen für Sie und natürlich Lieblingsmusik auch im Schlepptau. Wir sprechen als allererstes über die Fußball-WM und zwar ist diese in einem Monat. Meine Kollegin Tina Eck ist in Washington und hat da genauere Informationen, wie es da so aussieht mit Ticketpreisen, Sicherheit und so weiter und so fort. Das hören Sie gleich um 20 nach 8 und davor schauen wir noch auf den Läufer Saatchi. Der hat nämlich sein Ziel nach 123 Stunden in Kalifornien erreicht. Das hören Sie auch gleich bei mir im Regionalreport mit genaueren Informationen. Ja, genau. Später ist meine Kollegin Sally wieder für Sie da und macht mit Ihnen Wünsch dir was. Seien Sie da wieder bitte sehr fleißig und schicken Sie uns gerne Ihre Wünsche an wünschdirwas@power-radio.de oder telefonisch an die 030 120 83 43 8 oder sonst auch gerne per Facebook. Da kann sie einfach in die Kommentarspalte Ihren Wunsch schreiben oder sonst als Privatnachricht. Wir freuen uns auf jeden Fall. Jetzt geht's aber weiter mit Lieblingsmusik. Und zwar habe ich für Sie People Watching von Sam Fender und Steady As She Goes jetzt.

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5: Mehr als 5 Tage hat es am Ende gedauert. Der Berliner Läufer Arda Sacchi ist nach mehr als 600 Kilometern und 123 Stunden in seinem Ziel im US-Bundesstaat Kalifornien angekommen. Der 28-Jährige erreichte am Sonntag um 14.30 Uhr den Santa Monica Pier nahe Los Angeles, wie aus einem Livestream hervorging. Sein ambitioniertes Ziel, bei einem Lauf in den USA 600 Kilometer in nur 96 Stunden zu schaffen, verpasste der Extremsportler. Sacchi musste den Strapazen sichtbar Tribut zollen. Schoss der Puls in die Höhe, ging er zwischendrin einige Minuten, bevor er wieder zum schnelleren Laufen ansetzte. Kurz vor dem Ziel lief der Läufer teilweise noch eine beeindruckende Geschwindigkeit von etwa 6 Minuten pro Kilometer. Seine Durchschnittsgeschwindigkeit lag am Ende bei mehr als 12 Minuten pro Kilometer. Am Wegesrand tauchten immer wieder Fans auf, die ihm Mut zusprachen. Einige begleiteten den Berliner auch bei seinem Lauf. In einem Post auf Instagram hatte Sacchi angekündigt, dass er in Bad Vata Basin am Death Valley in Kalifornien starte. Nach Ablauf der 96 Stunden am Samstag, in denen er gut 458 Kilometer zurückgelegt hatte, zeigte er sich enttäuscht und zugleich kämpferisch. Im Gehen hatte er angekündigt, die Sache zu Ende zu bringen, egal wie. Im Ziel erwarte ihn seine Mutter, sagte er. Er habe ihr versprochen, mit ihrem Muttertag ein Eis essen zu gehen. Das Versprechen werde ich auch halten. Wie aus dem Livestream hervorging, war die Strecke wegen Umwegen am Ende 604,5 Kilometer lang.
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0: In einem Monat startet die Fußball-WM in den USA, Kanada und Mexiko. Im Eröffnungsspiel in Mexiko-Stadt trifft Mexiko auf Südafrika. In allen drei Ländern soll es Eröffnungspartys geben mit Stars wie Katy Perry und Michael Bublé. Wie sieht es aus einen Monat vor dem Start, was Vorfreude und Sicherheit angeht? Meine Kollegin Tina Eck ist für uns in Washington und berichtet jetzt. Hi, liebe Tina.
1: Hallo aus den USA.
0: Ja, Tina, spürt man schon WM-Stimmung und Vorfreude bei euch?
1: Nein, hier in den USA ist die Fußball-WM im Moment ein Non-Event. Wirklich tote Hose, man hört nichts, sieht nichts. Und auch die erhoffte Besucherwelle bleibt offenbar erstmal aus. Jedenfalls klagen die meisten Hotels und Airbnbs über viel zu wenig Buchungen.
0: Wow, okay. Wie kommt das?
1: Ja, das hat verschiedene Gründe. Viele potenzielle Besucher aus dem Ausland wollen nicht weit im Voraus buchen, sondern erstmal sehen, wie sich ihre Mannschaft überhaupt schlägt. Und dann hatte aber auch die FIFA massenweise Zimmer blockiert, um die Nachfrage zu steigern. Die Preise schossen in die Höhe, Zimmer wurden knapp und dann hat die FIFA storniert. Und jetzt stehen die Hotels leer da. Aber viel wichtiger noch, denke ich, die USA sind einfach kein populäres Reiseland im Moment. Es gibt viele Visa-Hürden, vor allem auch für Länder, deren Teams sich für die WM qualifiziert haben. Dann die teuren Flugtickets und natürlich die astronomischen Ticketpreise für die WM.
0: Ja, die Ticketpreise sind ja auch bei uns ein großes Thema. Jetzt sagt Trump, er würde sich auch keine Karte kaufen für $1,000. Ja, wie wird das in den USA diskutiert?
1: Es wird hier nicht direkt diskutiert, weil sich Otto Normalverbraucher so ein WM-Ticket in der Regel eh nicht leisten kann. Auch die Kauflust der Verbraucher geht im Moment stetig in den Keller. Die Leute überlegen sehr genau, wie und wo sie ihr Geld ausgeben. Mit den hohen Preisen wurde quasi ein Elite-Turnier geschaffen für Reiche und Superreiche, die sich die Preise ohne weiteres leisten können. Und für die ist Fußball nicht so ein Prestige-Sport, wie zum Beispiel Football oder Golf oder Tennis, wo man gesehen werden will.
0: Und ein Thema ist natürlich auch die Sicherheit in einigen WM-Städten. Gibt es da aktuell noch irgendwo größere Probleme?
1: Ah, nicht, dass ich wüsste. Die Lage in Mexiko hat sich beruhigt. In Kanada ist in der Regel sowieso nichts zu befürchten. Und hier in den USA sollte natürlich jeder, der herkommt, gesunden Menschenverstand walten lassen. Hier sind einfach schlichtweg viele Menschen bewaffnet und Gewalt gehört zum Alltag. Die Sicherheitsvorkehrungen bei der WM werden natürlich enorm sein. Mit Heimatschutz, Polizei, Feuerwehr, Sanitätern und privaten Sicherheitsbehörden. Gemütlich ist das alles nicht gerade.
0: Vielen Dank und liebe Grüße an dich, Tina.
1: Ja, gern. Tschüss aus den USA.
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1: Guten Morgen, Berlin und Brandenburg. Einen wunderschönen Montag wünsche ich Ihnen. Ich hoffe, Sie kommen gut in diese neue Woche. Es ist nämlich jetzt gerade kurz nach 8:30. Sie hören Power Radio mit Manisha am Morgen und wir schauen gemeinsam auf Wetter und Verkehr. Ja, heute wird's ein ziemliches Mischwetter. Immer wieder Regen, mal kräftig, mal nur ein paar Tropfen. Zwischendurch lugt auch mal die Sonne hervor. Genau da denkt man sich vielleicht, ach, heute vielleicht wird doch ein schöner Tag. Aber zur Mittagszeit und zum Nachmittag kann es dann richtig krachen. Kräftige Schauer und Gewitter mit Starkregen und sogar kleinen Hagelkörnern und stürmischen Böen. Das kann uns noch erwarten heute. Also Regenschirm und Windjacke auf jeden Fall bereithalten. Danach, gegen spätere Abend, lässt der Regen nach. Die Wolken lockern auf und die Sonne bekommt eine zweite Chance. Die Temperaturen sind sehr unterschiedlich, stellenweise auch recht kühl. An anderen Ecken angenehm mild. Bei uns in Berlin ist es gerade 13 Grad. Nachts klart es dann größtenteils auf, nur vereinzelt sind noch letzte Schauer möglich. Die Temperaturen fallen allerdings merklich ab. Schauen wir doch gemeinsam auf den Power-Radio-Wettertrend. Morgen bleibt es wolkig und frisch. Ab und zu zeigt sich mal die Sonne, zwischendurch ein kräftiger Schauer oder sogar ein kleines, kurzes Graupelgewitter sind möglich. Also weiterhin Regen, Schutz und Windjacke einpacken. Kommen Sie gut in die neue Woche mit Manisha am Morgen und Power-Radio.
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1: Auf der A10 östlicher Berliner Ring Richtung Dreieck Barnim zwischen Marzahn und Hohenschönhausen ist ein Fahrzeug auf der Standspur liegen geblieben. Und Vorsicht auf der A13 Dresden Richtung Berlin an der Einfahrt von der Raststätte am Karlberg. Da sind tatsächlich Gänse auf der Fahrbahn. Hier bitte vorsichtig fahren. Und in Berlin auf der A111 Richtung Dreieck Charlottenburg zwischen Am Festplatz und Dreieck Charlottenburg. Da gibt es Stau. Hier bitte 10 Minuten mehr einplanen. Und auf der A100, da sind gleich mehrere Sachen. Und zwar Stadtring Richtung Wedding. Zwischen Weckstraße und Schmargendorf, da gibt es auch 10 Minuten Stau. Und zwischen Jakob-Kaiserplatz und Dreieck Charlottenburg, da ist die rechte Spur gesperrt. Und die Einfahrt Siemensdamm ist wegen zu dichten Verkehrs gesperrt. An alle, die gerade unterwegs sind, weiterhin eine gute und vor allem sichere Fahrt. Kommen Sie schön in diese Woche und durch den Montag. Mit Manisha am Morgen und Power Radio.
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1: 1790 Schülerinnen und Schüler haben im vergangenen Jahr bei öffentlichen Debatten im Brandenburger Landtag zugehört. Das Besuchsprogramm am Plenartagen sei 2025 genau 27 Mal gebucht worden. Viele Schulen seien gleich mit mehreren Klassen in Potsdam erschienen, hieß es von der Landtagsverwaltung. Die Besuche auf der Tribüne hoch über den Reihen der Abgeordneten organisieren meist die Lehrkräfte. Ihnen geht es darum, den Jugendlichen einen praxisnahen Einblick in parlamentarische Arbeit und politische Entscheidungsprozesse zu vermitteln, sowie den direkten Austausch mit den Abgeordneten zu ermöglichen. Zuletzt waren auch mehrere Schulklassen bei der Landtagsdebatte über sexualisierte Gewalt im Internet anwesend. Das Thema ist den Jugendlichen auch aus ihrem Alltag bekannt. Von interessiertem Lauschen über Kopfschütteln, Nicken und Fläzen auf

0: den Stühlen. An Reaktionen war alles dabei. Die Zahl der Schulklassenbesuche pro Plenartag variiert. Im Durchschnitt sind etwa 3 bis 5 Klassen anwesend. Die meisten Schüler kamen im vergangenen Jahr aus den Landkreisen Oberhavel. Insgesamt 337 Schülerinnen und Schüler von dort saßen auf der Besuchertribüne. Das Besuchprogramm an Plenartagen bietet die Landtagsverwaltung ab der 9. Klasse an. Und von den Klassenstufen 9 und 10 wurde es 2025 auch am meisten genutzt. Auch abseits von Tagen mit Landtagsdebatten sind Besuche möglich.
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1: Ich bin Dirk Zeitler. Die vier deutschen Passagiere des von einem Hunter-Virus-Ausbruch betroffenen Kreuzfahrtschiffs sind am späten Abend von Eindhoven aus nach Deutschland gebracht worden. Dort sollen die Passagiere zunächst weiter untersucht werden.
2: Danach sollen sie in ihre Heimatbundesländer gebracht werden und dort in Quarantäne. Eine Person soll aus der Region Berlin-Brandenburg stammen und in die Berliner Charité gebracht werden. Eine Kontaktperson ohne Symptome soll in Baden-Württemberg in häusliche Isolation gehen. Auch die meisten anderen Passagiere der Hondius wurden in ihre Heimatländer geflogen. Nach drei Todesfällen an Bord und einer wochenlangen Odyssee im Atlantik hatte das Schiff am Wochenende auf Teneriffa angelegt. Diana Kramer, Nachrichtenredaktion.
1: US-Präsident Trump hält die Antwort des Irans auf den US-Vorschlag zur Beendigung des Krieges für völlig inakzeptabel. Ich habe gerade die Antwort der sogenannten Vertreter des Irans gelesen. Das gefällt mir nicht. Völlig inakzeptabel, schrieb er auf seiner Plattform Truth Social und sprach weitere Drohungen gegen die Islamische Republik aus. Der Iran zeigte sich davon unbeeindruckt. Verteidigungsminister Pistorius ist am Morgen zu Gesprächen in Kiew eingetroffen. Hintergrund seines Besuchs ist ein Ausbau der Rüstungskooperation mit der Ukraine.
3: Die Ukraine gilt durch den Kampf gegen den russischen Angriffskrieg inzwischen als führend in der Drohnentechnologie. Minister Pistorius setzt deshalb auf den Bau von neuen Waffensystemen gemeinsam mit der Ukraine. Die NATO-Staaten könnten lernen von dem Land und ihre Abschreckungsmöglichkeiten erhöhen, sagte Pistorius. Seine Gespräche führt der Minister während einer Waffenruhe, die heute ausläuft. Hier in Russland betont der Kreml zwar die Bereitschaft zu Friedensverhandlungen, von seinen Kriegszielen rückt Moskau aber bisher nicht ab. Aus Moskau, Ulf Mauder.
1: Zum Sport. Im Abendspiel der Fußball-Bundesliga hat sich der 1. FC Union Berlin bei Mainz 05 mit 3:1 durchgesetzt. Zuvor gewann der 1. FC Heidenheim beim 1. FC Köln ebenfalls mit 3:1 und darf damit weiter auf den Klassenerhalt hoffen. Der SC Freiburg verlor beim HSV mit 2:3.
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4: Guten Morgen Berlin und Brandenburg. Heute wird's ein ziemliches Mischwetter. Immer wieder Regen, mal kräftig, mal nur ein paar Tropfen. Zwischendurch lugt auch mal die Sonne hervor. Da könnte man dann fast schon denken, ach, vielleicht wird's doch noch ein schöner Tag. Aber zur Mittagszeit und am Nachmittag kann es dann richtig krachen. Kräftige Schauer und Gewitter mit Starkregen und sogar kleinen Hagelkörnern und stürmische Böen, das könnte uns noch erwarten hier in Berlin und Brandenburg. Also Regenschirm und Windjacke bereithalten. Gegen Nachmittag oder später früherer Abend lässt der Regen langsam nach. Die Wolken lockern auf und die Sonne bekommt eine zweite Chance. Die Temperaturen sind sehr unterschiedlich. Stellenweise ist es recht kühl und an anderen Ecken ist es angenehm mild. Gerade haben wir so 12 bis 14 Grad. Nachts klart es dann größtenteils auf. Nur vereinzelt sind noch letzte Schauer möglich. Die Temperaturen fallen allerdings deutlich zurück. Schauen wir noch gemeinsam auf den Power-Radio-Wettertrend. Morgen bleibt es wolkig und frisch. Ab und zu zeigt sich mal die Sonne. Zwischendurch ein kräftiger Schauer und sogar ein kurzes Graupelgewitter. Das ist möglich. Also weiterhin den Regenschutz einpacken. Kommen Sie gut in diese neue Woche mit mir, Manisha, am Morgen und mit Power-Radio.
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4: Auf der A10 östlicher Berliner Ring Richtung Dreieck Barnim zwischen Marzahn und Hohenschönhausen. Da ist ein Fahrzeug auf der Standspur liegen geblieben. Vorsicht auch auf der A13 Dresden Richtung Berlin an der Einfahrt von der Raststätte am Karlberg. Da sind tatsächlich Gänse auf der Fahrbahn. Also hier bitte auch vorsichtig fahren. Und in Berlin auf der A111 Richtung Dreieck Charlottenburg zwischen Am Festplatz und Dreieck Charlottenburg. Da gibt es Stau. Hier etwa plus 10 Minuten einplanen. Und auf der A100, da habe ich gleich mehrere Meldungen für Sie. Und zwar einmal Stadtring Richtung Wedding zwischen Weckstraße und Schmargendorf. Hier 10 Minuten Stau. Und zwischen Jakob-Kaiser-Platz und Dreieck Charlottenburg Da ist die rechte Spur gesperrt, kann also auch zu etwas Zeitverzögerung kommen. Und dann ist noch die Einfahrt Siemensdamm wegen zu dichten Verkehrs gesperrt. An alle, die gerade unterwegs sind, weiterhin eine gute und vor allem sichere Fahrt mit Power Radio.
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4: Hallo und guten Morgen Berlin und Brandenburg. Es ist kurz nach neun, um genau zu sein, sagt meine Uhr gerade 9:05. Sie hören Power Radio mit Manisha am Morgen. Kalte Füße mitten im Mai. Ja, das gibt es tatsächlich. Heute, am Montag, dem 11. Mai, beginnen die Eisheiligen. Alle Jahre wieder und vor allem bei Hobbygärtnern sehr gefürchtet. Welche Heiligen dahinter stecken und wie man Pflanzen gut durch die frostigen Nächte bringt, das bespreche ich gleich mit meiner Kollegin Diana Kramer. Die hat hier Hinweise und Tipps für Sie. Davor schauen wir noch kurz etwas genauer auf den Hunter-Virus und wie die aktuelle Lage auch vor allem in Berlin ist. Mehr dazu hören Sie gleich im Regionalreport bei mir. Ja, und später um 15 Uhr, da geht's natürlich wieder los bei uns mit Wünsch dir was. Sie können uns gerne jetzt schon Ihre Musikwünsche schicken. Gerne entweder an unsere E-Mail-Adresse wünschdirwas@power-radio.de oder telefonisch an die 030 120 83 43 8. Ansonsten auch gerne über Facebook. Sally und ich freuen uns über jeden Musikwunsch, also seien Sie gerne fleißig und bestimmen Sie hier unser Programm mit. Jetzt geht's aber erstmal weiter mit Lieblingsmusik und zwar habe ich für Sie Paint the Town Red von Doja Cat und jetzt Hey There Delilah Playing with Tease. Ich bin Manisha und Sie hören Power Radio.

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1: Die geplante Behandlung eines der deutschen Passagiere vom Hantavirus-Ausbruch betroffenen Kreuzfahrtschiffes an der Berliner Charité geht auf ein Angebot der Klinik an die Bundesregierung zurück. Die Charité hat schon letzten Mittwoch der Bundesregierung angeboten, Patienten aufzunehmen, weil sie über die Isolationsmöglichkeiten verfügen und weil sie natürlich absolute Spezialisten sind in der Virologie, sagte Gesundheitssenatorin Ina Zubora. Unter den Passagieren, die bislang ohne Symptome sind, befindet sich eine Person aus der Region Berlin-Brandenburg, wie ein Sprecher der Berliner Gesundheitsverwaltung am Wochenende mitteilte. Am Sonntag wurde den Angaben nach noch über die Ausgestaltung des Transports beraten. Für diesen Fall ist die Aufnahme auf die Infektiologie der Charité sowie die Anordnung einer Quarantäne durch das zuständige Gesundheitsamt vorgesehen. Nach aktuellem Stand werde darüber hinaus keine weitere Person nach Berlin gebracht. Insgesamt sind 4 deutsche Passagiere betroffen. Am späten Sonntagabend wurden sie von dem niederländischen Eindhoven nach Deutschland gebracht. Eine Bestätigung für die geplante Ankunft des sogenannten Sonderisolierungstransports in der mehr als 300 Kilometer entfernten Uniklinik Frankfurt gab es bis zum frühen Montagmorgen noch nicht. Von Frankfurt aus sollen die Passagiere zunächst weiter untersucht und beobachtet und anschließend zur Quarantäne in den jeweiligen Bundesländern gebracht werden.
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0: kalte Füße mitten im Mai? Ja, das gibt es tatsächlich. Heute, am 11. Mai, beginnen die Eisheiligen. Alle Jahre wieder und vor allem bei Hobbygärtnern gefürchtet. Welche Heiligen dahinter stecken und wie man Pflanzen gut durch die frostigen Nächte bringt, das kläre ich jetzt mit unserer Kollegin Diana Kramer. Hi, Diana.
1: Guten Morgen.
0: Ja, Diana, fangen wir doch mal von vorne an. Wir alle haben schon mal die Eisheiligen gehört. Die genaue Bedeutung kennen aber vielleicht nicht alle. Was oder wer steckt dahinter?
1: Ja, das Ganze ist ein meteorologisches Phänomen, das man am besten damit erklären kann, dass ab Anfang Mai die Temperaturen auf dem Festland hier in Europa ja meistens schon recht hoch sind, haben wir gemerkt. Die Meere sich wiederum aber langsamer erwärmen. Durch die Verschiebung der warmen Luftmassen Richtung Norden wird die kalte Luft aus den nördlichen Polargebieten auf das Festland gedrückt, also zu uns. Und dadurch kann es vor allem nachts, aber auch an den Tagen nochmal sehr kalt oder sogar frostig werden.
0: Und warum die Eisheiligen?
1: Die Wetterregel der frostigen Mainächte geht auf den julianischen Kalender zurück und auf die Tage zwischen dem 11. und 15. Mai fielen die Namenstage von 5 Heiligen. Alles katholische Bischöfe oder Märtyrer. Der erste ist Marmatus. Er wurde früher zum Beispiel bei großen Dürren um Beistand angerufen. Die weiteren Heiligen sind Pankratius, Servatius, Bonifatius und Sophia, auch die kalte Sophie genannt. Und bis heute gilt, wer mit der Saat oder den Pflanzen bis nach der kalten Sophie, also am 15. Mai abwartet, der ist meist sicher vor Frostschäden.
0: Also gilt auch dieses Jahr, heute noch, lieber diese Woche abwarten?
1: Also wenn man auf Nummer sicher gehen will, dann auf jeden Fall. Das gilt vor allem im Freiland, also in Beeten im Garten. Die meisten, die ich kenne, pflanzen zum Beispiel Tomaten niemals vor Mitte Mai raus. Ein Gewächshaus oder der geschützte Balkon zum Beispiel bieten dagegen Schutz. Für alles andere gilt am besten nochmal abdecken, warm einpacken oder Kübel, die an den warmen Tagen jetzt schon rausgeräumt wurden, lieber nochmal zurück in den Keller oder Wintergarten, bis die kalte Sophie Ende der Woche dann wirklich durch ist.
0: Alles klar, danke dir, Diana.
1: Gerne, schönen Tag noch.
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Guten Morgen, Berlin und Brandenburg. Heute wird's ein ziemliches Mischwetter. Immer wieder Regen, mal kräftig, mal nur ein paar Tropfen. Zwischendurch lugt aber auch die Sonne hervor. Genau in den Momenten könnte man denken, vielleicht wird's doch ein schöner Tag. Aber zur Mittagszeit und am Nachmittag kann es dann richtig krachen. Kräftige Schauer und Gewitter mit Starkregen, kleinen Hagelkörnern und stürmischen Böen. Also den Regenschirm und die Windjacke bereithalten. Danach lässt der Regen langsam nach, die Wolken lockern sich auf und die Sonne bekommt nochmal eine zweite Chance. Die Temperaturen sind sehr unterschiedlich, stellenweise recht kühl und an anderen Ecken bleibt es angenehm mild. Aktuell haben wir zwischen 11 bis 14 Grad. Nachts klart es dann größtenteils auf und nur vereinzelt sind noch letzte Schauer möglich. Die Temperaturen fallen allerdings sehr ab und in der Nacht wird es nochmal kalt.

0: Standspur liegen geblieben. Vorsicht auch auf der A13 Dresden Richtung Berlin an der Einfahrt von der Raststätte am Karlberg. Da sind tatsächlich Gänse auf der Fahrbahn, also hier bitte auch vorsichtig fahren. Und in Berlin auf der A111 Richtung Dreieck Charlottenburg zwischen Amtfestplatz und Dreieck Charlottenburg, da gibt es Stau. Hier bitte 10 Minuten mehr einplanen. Und A100 Stadtring Richtung Wedding zwischen Wechsstraße und Schmargendorf gibt es Stau. Auch hier 10 Minuten mehr. Und auf der A100 noch weiter zwischen Jakob-Kaiserplatz und Dreieck Charlottenburg, da ist die rechte Spur gesperrt. Und auf der A100 ist die Einfahrt Siemensdamm wieder mal gesperrt wegen zu dichten Verkehrs. An alle, die gerade unterwegs sind, weiterhin eine gute und vor allem sichere Fahrt mit Powerradio und Manisha am Morgen.
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1: Nach ihrem historischen Bundesliga-Sieg blieb Marie-Louise Ether bescheiden und wollte den Fokus lieber von sich weglenken. Ich freue mich insgesamt für das gesamte Team, für den Staff, für die Mannschaft, für die Jungs. Antwortete Ether auf die Frage, wie viel ihr das 3-1 des 1. FC Union Berlin beim SFV Mainz 05 bedeutete. Die Geschichte der sportlich bedeutungslosen Begegnung am 33. Spieltag schrieb aber zweifellos Ether, die als erste Cheftrainerin einen Sieg in der Geschichte der Fußball-Bundesliga bejubeln durfte. Und zwar in ihrem 4. Anlauf. Klar bin ich als Trainerin heute auch sehr glücklich, weil am Ende geht es immer darum, Fußballspiele zu gewinnen. Und es ist immer ein schönes Gefühl, wenn man das auch schafft. Ether ist die erste Cheftrainerin in der Fußball-Bundesliga. Das Heimspiel beim Saisonfinale gegen den FC Augsburg am kommenden Samstag um 15.30 Uhr wird ihre 5. und vorerst letzte Partie im Oberhaus der Männer sein. Dabei wird es trotz des Erfolgs in Mainz auch bleiben. Es war klar kommuniziert und ich freue mich einfach jetzt nochmal auf die letzte Woche mit den Jungs. Da werden wir alles dafür tun, sie gut vorzubereiten und gemeinsam dann zu Hause bestmöglich auch nochmal 3 Punkte zu holen, sagte Ether.
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1: Ich bin Dirk Zeitler. Die vier deutschen Passagiere des von einem Hunter-Virus-Ausbruch betroffenen Kreuzfahrtschiffs sind am späten Abend von Eindhoven aus nach Deutschland gebracht worden. Dort sollen sie zunächst weiter untersucht werden.
2: Danach sollen sie in ihre Heimatbundesländer gebracht werden und dort in Quarantäne. Eine Person soll aus der Region Berlin-Brandenburg stammen und in die Berliner Charité gebracht werden. Eine Kontaktperson ohne Symptome soll in Baden-Württemberg in häusliche Isolation gehen. Auch die meisten anderen Passagiere der Hondius wurden in ihre Heimat Länder geflogen. Nach drei Todesfällen an Bord und einer wochenlangen Odyssee im Atlantik hatte das Schiff am Wochenende auf Teneriffa angelegt. Diana Kramer, Nachrichtenredaktion.
1: US-Präsident Trump hält die Antwort des Irans auf den US-Vorschlag zur Beendigung des Krieges für völlig inakzeptabel. Ich habe gerade die Antwort der sogenannten Vertreter des Irans gelesen. Das gefällt mir nicht. Völlig inakzeptabel, schrieb Trump auf seiner Plattform Truth Social.
3: Einzelheiten über den exakten 14-Punkte-Plan der USA und die genaue Antwort aus dem Iran sind nicht bekannt. Es ging unter anderem um Sanktionen, Irans Atomprogramm und die Straße von Hormuz, die bekannten Streitpunkte also. Aus Teheran verlautete, man habe den USA ein Ende aller Kampfhandlungen, auch im Libanon, und Sicherheit bei der Schifffahrt vorgeschlagen. Nach Trumps Ablehnung ist unklar, wie es jetzt weitergeht. Aus den USA, Tina Eck.
1: Die Protestwelle gegen das Sparpaket von Bundesgesundheitsministerin Wagenknecht ebbt nicht ab. Verbände der Praxis- und Klinikärzte machen Front gegen Limits für Vergütungsanstiege und ein Aus für mehr Extrazahlungen. Einsparungen im Gesundheitswesen bleiben nicht abstrakt, sondern wirken sich unmittelbar auf die Versorgung aus, sagt der Ärztepräsident Reinhardt. Etwa jeder neunte Mensch in Deutschland muss mit beengten Wohnverhältnissen zurechtkommen. Fast 12% der Bevölkerung lebten im vergangenen Jahr in überbelegten Wohnungen, wie das Statistische Bundesamt mitteilte. Das Problem habe sich binnen 5 Jahren verschärft. 2020 lebten demnach noch rund 10% der Menschen hierzulande in Wohnungen, die für die Zahl der Personen zu wenig Zimmer hatten. Besonders betroffen sind Erwachsene mit ausländischer Staatsangehörigkeit.
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4: Hallo und guten Morgen Berlin und Brandenburg. Heute wird's ein ziemliches Mischwetter. Immer wieder Regen, mal kräftig, mal nur ein paar Tropfen. Zwischendurch lugt aber auch mal die Sonne hervor. Genau in den Momenten könnte man sich denken, vielleicht wird's doch ein schöner Tag. Zur Mittagszeit und am Nachmittag wird es dann aber richtig krachen. Kräftige Schauer und Gewitter mit Starkregen, kleinen Hagelkörnern und stürmischen Böen. Das kann uns alles heute noch erwarten. Also den Regenschirm und die Windjacke bereithalten. Danach lässt der Regen aber langsam nach, die Wolken lockern auf und die Sonne bekommt wieder eine Chance. Die Temperaturen sind sehr unterschiedlich heute, stellenweise recht cool, an anderen Ecken angenehm mild. Aktuell zwischen 11 bis 14 Grad. Nachts klart es dann größtenteils auf, nur vereinzelte Schauer ziehen noch durch. Die Temperaturen sinken allerdings sehr. Schauen wir noch auf den Power-Radio-Wettertrend. Morgen bleibt es wolkig und frisch, ab und zu zeigt sich mal die Sonne, zwischendurch ein kräftiger Schauer oder sogar ein kurzes Graupelgewitter. Also weiterhin Regenschutz einpacken. Kommen Sie gut in die neue Woche mit Power-Radio und Manisha am Morgen.
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4: Auf der A11 Stettin Richtung Berlin, da ist die Ausfahrt Pikun wegen Bauarbeiten gesperrt. Das Ganze von jetzt 9 bis 17 Uhr. Und auf der A10 südlicher Berliner Ring Richtung Dreieck Potsdam zwischen Glindow und Dreieck Potsdam, da ist die linke Spur gesperrt wegen Reinigungsarbeiten. Und in Berlin auf der A111 Richtung Dreieck Charlottenburg zwischen Amfestplatz und Dreieck Charlottenburg gibt es Stau. Hier bitte 10 Minuten mehr einplanen. Und auf der A100 Stadtring Richtung Wedding, da gibt es gleich mehrere Meldungen. Und zwar einmal zwischen Weckstraße und Schmargendorf gibt es Stau. Hier bitte 10 Minuten plus einplanen. Und zwischen Jakob-Kaiser-Platz und Dreieck Charlottenburg, da ist die rechte Spur gesperrt. Hier auch etwas mehr Zeit einplanen. Und dann ist noch die Einfahrt Siemensdamm wegen zu dichten Verkehrs gesperrt. An alle, die gerade unterwegs sind, weiterhin eine gute und vor allem sichere Fahrt.
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4: Ja, hallo und guten Morgen Berlin und Brandenburg. Es ist kurz nach 10, um genau zu sein, 10:04, sagt meine Uhr aktuell. Sie hören Power Radio mit Manisha am Morgen. Ja, ich bin heute morgens und mittags noch für Sie da und freue mich sehr, Sie durch diesen etwas grauen Tag zu begleiten. Aber wir meistern das gemeinsam. Wir schauen nämlich einmal auf die WM. Die startet nämlich in einem Monat und wir wollen natürlich wissen, wie sieht's da aus in den USA? Was sagen die Tickets? Wie weit ist alles ausgebucht? Und dafür habe ich meine Kollegin Tina Eck in Washington und die hat genauere Informationen, wie die aktuelle Lage so aussieht. Davor schauen wir noch zur TU nach Berlin zum Hauptgebäude, denn das ist heute abgesperrt worden und ist geschlossen wegen Baumängeln. Infos für Studenten und Mitarbeiter gibt's ab 14 Uhr in einer digitalen Infoveranstaltung. Mehr dazu aber auch gleich bei uns im Regionalreport. 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Ansonsten sind wir natürlich auch auf Facebook für Sie am Start und nehmen da auch sehr gerne Ihre Musikwünsche entgegen. Jetzt geht's auch erstmal weiter mit Lieblingsmusik. Und zwar habe ich für Sie Vienna Calling von Falco und jetzt Coldplay Hymn for the Weekend. Ich wünsche Ihnen einen guten Wochenende.

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3: Das wegen Baumängeln geschlossene Hauptgebäude der Technischen Universität in Berlin ist mit rot-weißem Flatterband abgesperrt worden. Das Hauptgebäude kann wegen baulicher Mängel auf Anordnung der Behörden derzeit nicht betreten werden. Das Haus bleibt vollständig geschlossen. Weiter hieß es, dass Lehrveranstaltungen an anderen Orten verlegt oder sie digital stattfinden werden. Am Freitag wurde bekannt, dass die TU aus Sicherheitsgründen das Hauptgebäude schließt. Das Hauptgebäude der TU ist seit dem 9. Mai 2026 bis auf Weiteres geschlossen, steht auf der Internetseite der TU. Hintergrund sind demnach bauliche Mängel, die bei einer Begehung durch die zuständige Behörde und die Berliner Feuerwehr festgestellt wurden und derzeit noch geprüft werden. Für Studenten und Mitarbeiter findet am Montag, also heute um 14 Uhr, eine digitale Informationsveranstaltung statt. Dort werde die Universitätsleitung über den aktuellen Stand, das weitere Vorgehen sowie organisatorische Fragen informieren. Die Schließung ist für unsere Universität ein sehr entscheidender Schritt, sagte TU-Präsidentin Fatma Deniz in einer Videobotschaft. Ihr seid bewusst, dass diese Situation für Studierende, Mitarbeitende sowie Gäste mit großen Unsicherheiten sowie erheblichen Einschränkungen verbunden sei. Ziel sei es, den Lehr- und Forschungsbetrieb sowie die Arbeit in der Veranstaltung so verlässlich wie möglich aufrechtzuerhalten. Es werde mit Hochdruck daran gearbeitet, tragfähige Lösungen zu entwickeln.
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0: dran denke, kann ich's eigentlich kaum erwarten.
1: In einem Monat startet die Fußball-WM in den USA, Kanada und Mexiko. Im Eröffnungsspiel in Mexiko-Stadt trifft Mexiko auf Südafrika. In allen drei Ländern soll es Eröffnungspartys geben mit Stars wie Katy Perry und Michael Bublé. Wie sieht es aus einen Monat vor dem Start, was Vorfreude und Sicherheit angeht? Meine Kollegin Tina Eck ist für uns in Washington und berichtet jetzt. Hi, liebe Tina.
2: Hallo aus den USA.
1: Ja, Tina, spürt man schon WM-Stimmung und Vorfreude bei euch?
2: Nein, hier in den USA ist die Fußball-WM im Moment ein Non-Event. Wirklich tote Hose, man hört nichts, sieht nichts. Und auch die erhoffte Besucherwelle bleibt offenbar erstmal aus. Jedenfalls klagen die meisten Hotels und Airbnbs über viel zu wenig Buchungen.
1: Wow, okay. Wie kommt das?
2: Ja, das hat verschiedene Gründe. Viele potenzielle Besucher aus dem Ausland wollen nicht weit im Voraus buchen, sondern erstmal sehen, wie sich ihre Mannschaft überhaupt schlägt. Und dann hatte aber auch die FIFA massenweise Zimmer blockiert, um die Nachfrage zu steigern. Die Preise schossen in die Höhe, Zimmer wurden knapp und dann hat die FIFA storniert. Und jetzt stehen die Hotels leer da. Aber viel wichtiger noch, denke ich, die USA sind einfach kein populäres Reiseland im Moment. Es gibt viele Visa-Hürden, vor allem auch für Länder, deren Teams sich für die WM qualifiziert haben. Dann die teuren Flugtickets und natürlich die astronomischen Ticketpreise für die WM.
1: Ja, die Ticketpreise sind ja auch bei uns ein großes Thema. Jetzt sagt Trump, er würde sich auch keine Karte kaufen für $1,000. Ja, wie wird das in den USA diskutiert?
2: Es wird hier nicht direkt diskutiert, weil sich Otto Normalverbraucher so ein WM-Ticket in der Regel eh nicht leisten kann. Auch die Kauflust der Verbraucher geht im Moment stetig in den Keller. Die Leute überlegen sehr genau, wie und wo sie ihr Geld ausgeben. Mit den hohen Preisen wurde quasi ein Elite-Turnier geschaffen für Reiche und Superreiche, die sich die Preise ohne weiteres leisten können. Und für die ist Fußball nicht so ein Prestige-Sport, wie zum Beispiel Football oder Golf oder Tennis, wo man gesehen werden will.
1: Und ein Thema ist natürlich auch die Sicherheit in einigen WM-Städten. Gibt es da aktuell noch irgendwo größere Probleme?
2: Ah, nicht, dass ich wüsste. Die Lage in Mexiko hat sich beruhigt. In Kanada ist in der Regel sowieso nichts zu befürchten. Und hier in den USA sollte natürlich jeder, der herkommt, gesunden Menschenverstand walten lassen. Hier sind einfach schlichtweg viele Menschen bewaffnet und Gewalt gehört zum Alltag. Die Sicherheitsvorkehrungen bei der WM werden natürlich enorm sein. Mit Heimatschutz, Polizei, Feuerwehr, Sanitätern und privaten Sicherheitsbehörden. Gemütlich ist das alles nicht gerade.
1: Vielen Dank und liebe Grüße an dich, Tina.
2: Ja, gern. Tschüss aus den USA.
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1: Hallo und guten Morgen Berlin und Brandenburg. Einen wunderschönen Montag wünsche ich und damit auch einen guten Wochenstart. Es ist kurz nach 10:30. Sie hören Power Radio mit Manisha am Morgen. Schauen wir gemeinsam auf Wetter und Verkehr. Ja, heute wird's ein ziemliches Mischwetter. Heute erwartet uns immer wieder Regen, mal kräftig, mal nur ein paar Tropfen. Zwischendurch lugt auch mal die Sonne kurz hervor. Genau in den Momenten, wo wir uns vielleicht dann denken, vielleicht wird's doch ein schöner Tag. Aber zur Mittagszeit und am Nachmittag kann es dann richtig krachen. Kräftige Schauer und Gewitter mit Starkregen, kleinen Hagelkörnern und stürmischen Böen. Das kann uns leider alles heute noch erwarten, also Regenschirm und Windjacke bereithalten. Danach lässt der Regen langsam nach, die Wolken lockern auf und die Sonne bekommt wieder eine Chance. Die Temperaturen sind sehr unterschiedlich heute, stellenweise recht kühl, an anderen Ecken angenehm mild. Aktuell betragen die Temperaturen zwischen 11 und 14 Grad. Nachts klart es dann größtenteils auf, nur vereinzelte Schauer ziehen noch über uns herbei. Und die Temperaturen fallen merklich ab, also es wird wieder etwas frischer in der Nacht. Schauen wir noch gemeinsam auf den Power-Radio-Wettertrend. Morgen bleibt es wolkig und frisch. Ab und zu zeigt sich mal die Sonne, zwischendurch ein kräftiger Schauer oder sogar ein kurzes Graupelgewitter. Also weiterhin Regenschutz einpacken. Kommen Sie gut in die neue Woche mit Power-Radio.
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1: Auf der A11 steht hier in Richtung Berlin. Da ist die Ausfahrt Penkun wegen Bauarbeiten gesperrt. Das Ganze heute seit 9 und noch bis 17 Uhr. Und auf der A10 südlicher Berliner Ring Richtung Dreieck Potsdam zwischen Glindow und Dreieck Potsdam, da ist die linke Spur gesperrt wegen Reinigungsbauarbeiten. Und in Berlin auf der A111 Richtung Dreieck Charlottenburg zwischen Am Festplatz und Dreieck Charlottenburg. Da gibt es heute Stau, ungefähr plus 10 Minuten bitte hier einplanen. Und auf der A100, da habe ich gleich mehrere Sachen für Sie. Einmal Richtung Wedding zwischen Beckstraße und Schmargendorf gibt es Stau, auch hier plus 10 Minuten. Und dann haben wir auch zwischen Jakob-Kaiser-Platz und Dreieck Charlottenburg eine Spursperrung, und zwar die rechte Spur. Hier etwas mehr Zeit einplanen. Und die Einfahrt Siemensdamm ist wegen zu dichten Verkehrs gesperrt. An alle, die gerade unterwegs sind, weiterhin eine gute und vor allem sichere Fahrt mit Manisha am Morgen und Power Radio.
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1: Gute Nachrichten für Pendler auf der U-Bahn-Linie U1, U3 und U4. Die Bauarbeiten am Bahnhof Neulendorfplatz sind beendet. Seit den frühen Morgenstunden fahren die Linien U1 und U3 wieder ohne Unterbrechungen durch. Der Betrieb der U4 wird wieder aufgenommen, wie aus den Fahrgastinformationen der Berliner Verkehrsbetriebe hervorgeht. Seit Anfang Januar konnte nur die U2 den Bahnhof Neulendorfplatz anfahren. Grund war die Sanierung der Decke zwischen den beiden unteren Ebenen. Die kurze U4 wurde für die Zeit der Bauarbeiten komplett eingestellt. Weil bei der Sanierung die Decke von oben geöffnet wurde, mussten auch Gleise entfernt werden. An der Zwischendecke waren in der Vergangenheit Schäden durch Durchfeuchtungen entstanden. Die Bauarbeiten waren für 4 Monate angesetzt, also bis gestern. Diesen Zeitplan konnte die BVG mit dem Neustart heute einhalten. Fahrgäste der U1 und der U3 mussten in den vergangenen Monaten unter anderem auf die U2 umsteigen, um den Neulendorfplatz zu erreichen oder zu passieren. Zudem setzte die BVG Ersatzbusse ein. Der Neulendorfplatz ist der einzige U-Bahnhof in Berlin, an dem 4 Linien zusammentreffen. Wie viele Menschen genau von den Baumaßnahmen betroffen waren, lässt sich nicht genau sagen. Laut der BVG nutzen täglich rund 560.000 Fahrgäste die 4 Linien U1 bis U4. Jetzt fährt sie ja wieder, also kommen Sie gut weiterhin, egal wo Sie hinwollen.
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1: Ich bin Dirk Zeitler. Die USA und der Iran kommen bei ihren Bemühungen um ein Ende des Krieges nicht voran. US-Präsident Trump bezeichnete die jüngste Antwort des Irans auf den US-Vorschlag für eine diplomatische Lösung des Konflikts als völlig inakzeptabel und sprach weitere Drohungen gegen Teheran aus. Die Folge? Die Märkte bleiben unsicher. Der Ölpreis hat zum Wochenstart erneut angezogen.
2: Die Autofahrer merken den Anstieg noch nicht. Die Spritpreise sind weiter runtergegangen, vor allem für Diesel. Zum ersten Mal seit Anfang März kostet ein Liter im bundesweiten Tagesdurchschnitt wieder weniger als 2 Euro. Auch Super E10 ist über das Wochenende günstiger geworden, wenn auch nur minimal. 1,97 Euro werden momentan für den Liter fällig. Normalerweise ist Diesel billiger als E10, weil es niedriger besteuert wird. Der Dieselpreis ist allerdings deutlich krisenanfälliger. Unter anderem, weil mehr von dem Kraftstoff nach Deutschland importiert wird. Thomas Bleskin, Nachrichtenredaktion.
1: Die 4 in die Niederlande ausgeflogenen deutschen Passagiere des von einem Hunter-Virus-Ausbruch betroffenen Kreuzfahrtschiffs sind am späten Abend von Eindhoven aus nach Deutschland gebracht worden. Ein Sprecher der Uniklinik Frankfurt bestätigte die Ankunft des sogenannten Sonderisolierungstransports.
3: In der Uniklinik in Frankfurt sollen die Passagiere zunächst weiter untersucht und beobachtet werden. Danach sollen sie in ihre Heimatbundesländer gebracht werden und dort in Quarantäne. Eine Person soll aus der Region Berlin-Brandenburg stammen und in die Berliner Charité gebracht werden. Eine Kontaktperson ohne Symptome soll in Baden-Württemberg in häusliche Isolation gehen. Auch die meisten anderen Passagiere der Hondius wurden in ihre Heimatländer geflogen. Nach 3 Todesfällen an Bord und einer wochenlangen Odyssee im Atlantik hatte das Schiff am Wochenende auf Teneriffa angelegt. Diana Kramer, Nachrichtenredaktion.
1: Verteidigungsminister Pistorius setzt auf den Bau von neuen Waffensystemen zusammen mit der Ukraine. Dazu solle die Zusammenarbeit beider Staaten weiter ausgebaut werden, sagte der SPD-Politiker in Kiew, wo er am Morgen eintraf. Diese Kooperation als Teil einer strategischen Partnerschaft zu stärken, sei das Hauptziel der Reise. Kaffee wird etwas günstiger. Die großen Lebensmittelhändler senken erneut die Preise ihrer Eigenmarken. Produkte kosten seit dieser Woche 10 bis 50 Cent weniger als bisher. 500 Gramm gemahlener Röstkaffee sind ab 4,79 Euro erhältlich. Auch Pads und Kapseln werden billiger.
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4: Guten Morgen oder fast schon guten Mittag, Berlin und Brandenburg. Heute wird es ein ziemliches Mischwetter. Immer wieder Regen, mal kräftig, mal nur ein paar Tropfen. Zwischendurch lugt aber auch mal die Sonne hervor. Da könnte man dann fast meinen, vielleicht wird es doch noch ein schöner Tag. Aber zur Mittagszeit und am Nachmittag kann es dann richtig krachen. Kräftige Schauer und Gewitter mit Starkregen, kleinen Hagelkörnern und stürmischen Böen. All das kann uns in Berlin und Brandenburg erwarten. Also Regenschirm und Windjacke bereithalten. Der Regen lässt danach langsam nach und die Wolken lockern sich auch wieder auf. Und die Sonne bekommt gegen früher Abend wieder eine zweite Chance. Die Temperaturen sind sehr unterschiedlich, stellenweise recht kühl und an anderen Ecken angenehm mild. Aktuell haben wir Temperaturen zwischen 12 und 16 Grad. Nachts klart es dann größtenteils auf, nur vereinzelt letzte Schauer möglich. Die Temperaturen fallen aber merklich ab, also es wird wieder relativ frisch nachts. Schauen wir noch gemeinsam auf den Power-Radio-Wettertrend. Morgen bleibt es wolkig und frisch. Ab und zu zeigt sich mal die Sonne, zwischendurch ein kräftiger Schauer oder sogar ein kleines Graupelgewitter. Das ist alles möglich auch wieder morgen. Also weiterhin Regenschutz einpacken. Kommen Sie gut in die Woche mit Power Radio.
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4: Auf der A11 Stettin Richtung Berlin, da ist die Ausfahrt Peenkuhn wegen Bauarbeiten gesperrt. Das Ganze seit 9 und noch bis heute 17 Uhr. Und auf der A10 südlicher Berliner Ring Richtung Dreieck Potsdam zwischen Glindow und Dreieck Potsdam, da ist die linke Spur gesperrt wegen Reinigungsarbeiten. Und in Berlin auf den Hauptstadtstraßen auf der A111 Richtung Dreieck Charlottenburg, da ist zwischen am Festplatz und Dreieck Charlottenburg leider wieder Stau. Aktuell circa 10 Minuten Zeitverlust. Und auf der A100, da sind gleich mehrere Sachen. Einmal Richtung Wedding zwischen Weckstraße und Schmargendorf, da gibt es 10 Minuten Stau. Und zwischen Jakob-Kaiser-Platz und Dreieck Charlottenburg, da ist nur eine Spur frei, heißt hier auch etwas mehr Zeit im Plan. Und dann ist natürlich wieder die Einfahrt Siemensdamm wegen zu dichten Verkehrs gesperrt. An alle, die gerade unterwegs sind, weiterhin eine gute und vor allem sichere Fahrt mit Manisha am Morgen und Power Radio.
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4: Hallo und guten Morgen Berlin und Brandenburg. Es ist kurz nach 11, um genau zu sein, 11:05 haben wir es gerade. Sion Power Radio mit Manisha am Morgen und am Mittag. Kalte Füße mitten im Mai. Ja, das gibt es tatsächlich. Heute am 11. Mai beginnen nämlich die Eisheiligen. Alle Jahre wieder und vor allem bei Hobbygärtnern gefürchtet. Welche Heiligen dahinter stecken und wie man Pflanzen gut durch die frostigen Nächte bringt, das kläre ich gleich mit Diana Kramer. Die hat nämlich hier ein paar Tipps für Sie, wie Sie Ihre Pflanzen schützen können. Davor schauen wir noch einmal kurz auf den Läufer Sanchi. Der hat nämlich seine 600 Kilometer geschafft. Mehr dazu hören Sie gleich auch bei mir im Regionalreport. 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Jetzt kommt Kim Wilde, You Came.

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5: Mehr als 5 Tage hat es am Ende gedauert. Der Berliner Läufer Arda Sacchi ist nach mehr als 600 Kilometern und 123 Stunden in seinem Ziel im US-Bundesstaat Kalifornien angekommen. Der 28-Jährige erreichte am Sonntag um 14.30 Uhr den Santa Monica Pier nahe Los Angeles, wie aus einem Livestream hervorging. Sein ambitioniertes Ziel, bei einem Lauf in den USA 600 Kilometer in nur 96 Stunden zu schaffen, verpasste der Extremsportler. Sacchi musste den Strapazen sichtbar Tribut zollen. Schoss der Puls in die Höhe, ging er zwischendrin einige Minuten, bevor er wieder zum schnelleren Laufen ansetzte. Kurz vor dem Ziel lief der Läufer teilweise noch eine beeindruckende Geschwindigkeit von etwa 6 Minuten pro Kilometer. Seine Durchschnittsgeschwindigkeit lag am Ende bei mehr als 12 Minuten pro Kilometer. Am Wegesrand tauchten immer wieder Fans auf, die ihm Mut zusprachen. Einige begleiteten den Berliner auch bei seinem Lauf. In einem Post auf Instagram hatte Sacchi angekündigt, dass er in Bad Wata Basin am Death Valley in Kalifornien starte. Nach Ablauf der 96 Stunden am Samstag, in denen er gut 458 Kilometer zurückgelegt hatte, zeigte er sich enttäuscht und zugleich kämpferisch. Im Gehen hatte er angekündigt, die Sache zu Ende zu bringen, egal wie. Im Ziel erwarte ihn seine Mutter, sagte er. Er habe ihr versprochen, mit ihrem Muttertag ein Eis essen zu gehen. Das Versprechen werde ich auch halten. Wie aus dem Livestream hervorging, war die Strecke wegen Umwegen am Ende 604,5 Kilometer lang.
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0: Kalte Füße mitten im Mai, ja, das gibt es tatsächlich. Heute, am 11. Mai, beginnen die Eisheiligen. Alle Jahre wieder und vor allem bei Hobbygärtnern gefürchtet. Welche Heiligen dahinter stecken und wie man Pflanzen gut durch die frostigen Nächte bringt, das kläre ich jetzt mit unserer Kollegin Diana Kramer. Hi Diana.
1: Guten Morgen.
0: Ja, Diana, fangen wir doch mal von vorne an. Wir alle haben schon mal die Eisheiligen gehört. Die genaue Bedeutung kennen aber vielleicht nicht alle. Was oder wer steckt dahinter?
1: Ja, das Ganze ist ein meteorologisches Phänomen, das man am besten damit erklären kann, dass ab Anfang Mai die Temperaturen auf dem Festland hier in Europa ja meistens schon recht hoch sind, haben wir gemerkt, die Meere sich wiederum aber langsamer erwärmen. Durch die Verschiebung der warmen Luftmassen Richtung Norden wird die kalte Luft aus den nördlichen Polargebieten auf das Festland gedrückt, also zu uns. Und dadurch kann es vor allem nachts, aber auch an den Tagen nochmal sehr kalt oder sogar frostig werden.
0: Und warum die Eisheiligen?
1: Die Wetterregel der frostigen Mainächte geht auf den julianischen Kalender zurück und auf die Tage zwischen dem 11. und 15. Mai fielen die Namenstage von 5 Heiligen. Alles katholische Bischöfe oder Märtyrer. Der erste ist Marmatus. Er wurde früher zum Beispiel bei großen Dürren um Beistand angerufen. Die weiteren Heiligen sind Pankratius, Servatius, Bonifatius und Sophia, auch die kalte Sophie genannt. Und bis heute gilt, wer mit der Saat oder den Pflanzen bis nach der kalten Sophie, also am 15. Mai abwartet, der ist meist sicher vor Frostschäden.
0: Also gilt auch dieses Jahr, heute noch, lieber diese Woche abwarten?
1: Also wenn man auf Nummer sicher gehen will, dann auf jeden Fall. Das gilt vor allem im Freiland, also in Beeten im Garten. Die meisten, die ich kenne, pflanzen zum Beispiel Tomaten niemals vor Mitte Mai raus. Ein Gewächshaus oder der geschützte Balkon zum Beispiel bieten dagegen Schutz. Für alles andere gilt am besten nochmal abdecken, warm einpacken oder Kübel, die an den warmen Tagen jetzt schon rausgeräumt wurden, lieber nochmal zurück in den Keller oder Wintergarten, bis die kalte Sophie Ende der Woche dann wirklich durch ist.
0: Alles klar, danke dir, Diana.
1: Gerne, schönen Tag noch.
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1: Ja, guten Morgen oder beziehungsweise guten Mittag Berlin und Brandenburg. Es ist kurz nach 11:30. Ich wünsche Ihnen einen wunderbaren Montag und einen super Wochenstart. Schauen wir jetzt gemeinsam noch auf Wetter und Verkehr. Heute wird es ein ziemliches Mischwetter. Immer wieder Regen, mal kräftig, mal nur ein paar Tropfen. Zwischendurch lugt auch mal die Sonne hervor. Das könnte man dann denken, ah, vielleicht wird es doch ein schöner Tag. Aber zur Mittagszeit und zum Nachmittag kann es dann richtig krachen. Kräftige Schauer und Gewitter mit Starkregen, kleinen Hagelkörnern und stürmischen Böen. Das erwartet uns leider in Berlin und Brandenburg. Also Regenschirm und Windjacke bereithalten. Der Regen lässt gegen später langsam nach, die Wolken lockern auf und die Sonne bekommt wieder eine Chance. Nachts klart es dann größtenteils auf, nur vereinzelt ziehen noch die letzten Schauer über uns hinweg. Allerdings sinken die Temperaturen sehr und es wird wieder kalt in der Nacht. Schauen wir noch gemeinsam auf den Power-Radio-Wettertrend. Morgen am Dienstag, da bleibt es wolkig und frisch. Ab und zu zeigt sich mal die Sonne, zwischendurch aber auch ein kräftiger Schauer oder ein kurzes Graupelgewitter möglich. Also weiterhin den Regenschutz einpacken. Kommen Sie gut in die neue Woche mit mir, Manisha, am Morgen und Power-Radio.
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1: Auf der A11 Stettin Richtung Berlin, da ist die Ausfahrt Penkun wegen Bauarbeiten gesperrt. Das Ganze seit 9 und noch bis heute 17 Uhr. Und auf der A10 südlicher Berliner Ring Richtung Dreieck Potsdam zwischen Glindow und Dreieck Potsdam, da ist die linke Spur gesperrt wegen Reinigungsarbeiten. Und in Berlin auf der A111 Richtung Dreieck Charlottenburg zwischen Amfestplatz und Dreieck Charlottenburg, da gibt es Stau. Hier bitte gerne 10 Minuten mehr einplanen. Und auf der A100 Stadtring Richtung Wedding zwischen Weckstraße und Schmargendorf, da gibt es Stau. Hier circa plus 10 Minuten. Und ebenfalls auf der A100 zwischen Jakob-Kaiser-Platz und Dreieck Charlottenburg ist die rechte Spur gesperrt. Hier gerne etwas mehr Zeit einplanen. Und dann ist natürlich auch wieder die Einfahrt Siemensdamm wegen zu dichten Verkehrs gesperrt. An alle, die gerade unterwegs sind, weiterhin eine gute und vor allem sichere Fahrt mit Manisha am Morgen und am Mittag und Power Radio. Jetzt geht's für Sie weiter mit Lieblingsmusik.
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1: 1790 Schülerinnen und Schüler haben im vergangenen Jahr bei öffentlichen Debatten im Brandenburger Landtag zugehört. Das Besuchsprogramm am Plenartagen sei 2025 genau 27 Mal gebucht worden. Viele Schulen seien gleich mit mehreren Klassen in Potsdam erschienen, hieß es von der Landtagsverwaltung. Die Besuche auf der Tribüne hoch über den Reihen der Abgeordneten organisieren meist die Lehrkräfte. Ihnen geht es darum, den Jugendlichen einen praxisnahen Einblick in parlamentarische Arbeit und politische Entscheidungsprozesse zu vermitteln, sowie den direkten Austausch mit den Abgeordneten.

0: und Schüler von dort saßen auf der Besuchertribüne. Das Besuchprogramm an Plenartagen bietet die Landtagsverwaltung ab der 9. Klasse an. Und von den Klassenstufen 9 und 10 wurde es 2025 auch am meisten genutzt. Auch abseits von Tagen mit Landtagsdebatten sind Besuche möglich.
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1: Ich bin Dirk Zeichler. Die vier in die Niederlande ausgeflogenen deutschen Passagiere des von einem Hunter-Virus-Ausbruch betroffenen Kreuzfahrtschiffs sind am späten Abend von Eindhoven aus nach Deutschland gebracht worden. Ein Sprecher der Uniklinik Frankfurt bestätigte die Ankunft des sogenannten Sonderisolierungstransports. In der Uniklinik sollen die Passagiere zunächst weiter untersucht und beobachtet werden. Die USA und der Iran kommen bei ihren Bemühungen um ein Ende des Krieges nicht voran. US-Präsident Trump bezeichnete die jüngste Antwort des Irans auf den US-Vorschlag für eine diplomatische Lösung des Konflikts als völlig inakzeptabel und sprach weitere Drohungen gegen Teheran aus. Die Folge: die Märkte bleiben unsicher, der Ölpreis hat zum Wochenstart erneut angezogen.
2: Die Autofahrer merken den Anstieg noch nicht, die Spritpreise sind weiter runtergegangen, vor allem für Diesel. Zum ersten Mal seit Anfang März kostet ein Liter im bundesweiten Tagesdurchschnitt wieder weniger als 2 Euro. Auch Super E10 ist über das Wochenende günstiger geworden, wenn auch nur minimal. 1,97 Euro werden momentan für den Liter fällig. Normalerweise ist Diesel billiger als E10, weil es niedriger besteuert wird. Der Dieselpreis ist allerdings deutlich krisenanfälliger, unter anderem, weil mehr von dem Kraftstoff nach Deutschland importiert wird. Thomas Bleskin, Nachrichtenredaktion.
1: Phishing, Betrug, fremde Zugriffe. Jeder 9. Internetnutzer in Deutschland wurde im vergangenen Jahr Opfer von Cyberkriminalität. Das geht aus dem aktuellen Cybersicherheitsmonitor hervor, der vom Bundesamt für Sicherheit in der Informationstechnik und der polizeilichen Kriminalprävention der Länder und des Bundes veröffentlicht wurde.
3: Mehr als jeder oder jede vierte ist demnach schon einmal Opfer von Cyberkriminellen geworden. Besonders häufig schlagen die beim Online-Shopping zu. Hier liegt der Anteil bei rund einem Fünftel. Dahinter kommen Hackerangriffe auf Online-Accounts, Betrug beim Online-Banking und Phishing-Attacken. Fast 9 von 10 Menschen, die Opfer von Cyberkriminellen geworden sind, ist dadurch ein Schaden entstanden, oft finanzieller Art. Trotzdem schützen sich laut Studie hierzulande nach wie vor nur wenige Nutzer aktiv vor Cyberattacken. Katrin Müller, Nachrichtenredaktion.
1: Kaffee wird etwas günstiger. Die großen Lebensmittelhändler senken erneut die Preise ihrer Eigenmarken. Die Produkte kosten seit dieser Woche 10 bis 50 Cent weniger als bisher. 500 Gramm gemahlener Röstkaffee sind ab 4,79 Euro erhältlich. Auch Pads und Kapseln werden billiger.
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1: Die geplante Behandlung eines der deutschen Passagiere vom Hantavirus-Ausbruch betroffenen Kreuzfahrtschiffes an der Berliner Charité geht auf ein Angebot der Klinik an die Bundesregierung zurück. Die Charité hat schon letzten Mittwoch der Bundesregierung angeboten, Patienten aufzunehmen, weil sie über die Isolationsmöglichkeiten verfügen und weil sie natürlich absolute Spezialisten sind in der Virologie, sagte Gesundheitssenatorin Ina Zybora. Unter den Passagieren, die bislang ohne Symptome sind, befindet sich eine Person aus der Region Berlin-Brandenburg, wie ein Sprecher der Berliner Gesundheitsverwaltung am Wochenende mitteilte. Am Sonntag wurde den Angaben nach noch über die Ausgestaltung des Transports beraten. Für diesen Fall ist die Aufnahme auf die Infektiologie der Charité sowie die Anordnung einer Quarantäne durch das zuständige Gesundheitsamt vorgesehen. Nach aktuellem Stand werde darüber hinaus keine weitere Person nach Berlin gebracht. Insgesamt sind 4 deutsche Passagiere betroffen. Am späten Sonntagabend wurden sie von dem niederländischen Eindhoven nach Deutschland gebracht. Eine Bestätigung für die geplante Ankunft des sogenannten Sonderisolierungstransports in der mehr als 300 Kilometer entfernten Uniklinik Frankfurt gab es bis zum frühen Montagmorgen noch nicht. Von Frankfurt aus sollen die Passagiere zunächst weiter untersucht und beobachtet und anschließend zur Quarantäne in den jeweiligen Bundesländern gebracht werden.
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0: Mexiko. Im Eröffnungsspiel in Mexiko-Stadt trifft Mexiko auf Südafrika. In allen drei Ländern soll es Eröffnungspartys geben mit Stars wie Katy Perry und Michael Bublé. Wie sieht es aus einen Monat vor dem Start, was Vorfreude und Sicherheit angeht? Meine Kollegin Tina Eck ist für uns in Washington und berichtet jetzt. Hi, liebe Tina.
1: Hallo aus den USA.
0: Ja, Tina, spürt man schon WM-Stimmung und Vorfreude bei euch?
1: Nein, hier in den USA ist die Fußball-WM im Moment ein Non-Event. Wirklich tote Hose, man hört nichts, sieht nichts. Und auch die erhoffte Besucherwelle bleibt offenbar erstmal aus. Jedenfalls klagen die meisten Hotels und Airbnbs über viel zu wenig Buchungen.
0: Wow, okay, wie kommt das?
1: Ja, das hat verschiedene Gründe. Viele potenzielle Besucher aus dem Ausland wollen nicht weit im Voraus buchen, sondern erstmal sehen, wie sich ihre Mannschaft überhaupt schlägt. Und dann hatte aber auch die FIFA massenweise Zimmer blockiert, um die Nachfrage zu steigern. Die Preise schossen in die Höhe, Zimmer wurden knapp und dann hat die FIFA storniert. Und jetzt stehen die Hotels leer da. Aber viel wichtiger noch, denke ich, die USA sind einfach kein populäres Reiseland im Moment. Es gibt viele Visa-Hürden, vor allem auch für Länder, deren Teams sich für die WM qualifiziert haben. Dann die teuren Flugtickets und natürlich die astronomischen Ticketpreise für die WM.
0: Ja, die Ticketpreise sind ja auch bei uns ein großes Thema. Jetzt sagt Trump, er würde sich auch keine Karte kaufen für $1,000. Ja, wie wird das in den USA diskutiert?
1: Es wird hier nicht direkt diskutiert, weil sich Otto Normalverbraucher so ein WM-Ticket in der Regel eh nicht leisten kann. Auch die Kauflust der Verbraucher geht im Moment stetig in den Keller. Die Leute überlegen sehr genau, wie und wo sie ihr Geld ausgeben. Mit den hohen Preisen wurde quasi ein Elite-Turnier geschaffen für Reiche und Superreiche, die sich die Preise ohne weiteres leisten können. Und für die ist Fußball nicht so ein Prestige-Sport, wie zum Beispiel Football oder Golf oder Tennis, wo man gesehen werden will.
0: Und ein Thema ist natürlich auch die Sicherheit in einigen WM-Städten. Gibt es da aktuell noch irgendwo größere Probleme?
1: Ah, nicht, dass ich wüsste. Die Lage in Mexiko hat sich beruhigt. In Kanada ist in der Regel sowieso nichts zu befürchten. Und hier in den USA sollte natürlich jeder, der herkommt, gesunden Menschenverstand walten lassen. Hier sind einfach schlichtweg viele Menschen bewaffnet und Gewalt gehört zum Alltag. Die Sicherheitsvorkehrungen bei der WM werden natürlich enorm sein. Mit Heimatschutz, Polizei, Feuerwehr, Sanitätern und privaten Sicherheitsbehörden. Gemütlich ist das alles nicht gerade.
0: Vielen Dank und liebe Grüße an dich, Tina.
1: Ja, gern. Tschüss aus den USA.
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1: Nach ihrem historischen Bundesliga-Sieg blieb Marie-Louise Ether bescheiden und wollte den Fokus lieber von sich weglenken. Ich freue mich insgesamt für das gesamte Team, für den Staff, für die Mannschaft, für die Jungs, antwortete Ether auf die Frage, wie viel ihr das 3-1 des 1. FC Union Berlin beim SFV Mainz 05 bedeutete. Die Geschichte der sportlich bedeutungslosen Begegnung am 33. Spieltag schrieb aber zweifellos Ether, die als erste Cheftrainerin einen Sieg in der Geschichte der Fußball-Bundesliga bejubeln durfte. Und zwar in ihrem 4. Anlauf. Klar bin ich als Trainerin heute auch sehr glücklich, weil am Ende geht es immer darum, Fußballspiele zu gewinnen. Und es ist immer ein schönes Gefühl, wenn man das auch schafft. Ether ist die erste Cheftrainerin in der Fußball-Bundesliga. Das Heimspiel beim Saisonfinale gegen den FC Augsburg am kommenden Samstag um 15.30 Uhr wird ihre 5. und vorerst letzte Partie im Oberhaus der Männer sein. Dabei wird es trotz des Erfolgs in Mainz auch bleiben. Es war klar kommuniziert und ich freue mich einfach jetzt nochmal auf die letzte Woche mit den Jungs. Da werden wir alles dafür tun, sie gut vorzubereiten und gemeinsam dann zu Hause bestmöglich auch nochmal 3 Punkte zu holen, sagte Ether.
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1: Ich bin Dirk Zeitler. Die vier vom Hunter-Virus-Ausbruch auf einem Schiff betroffenen deutschen Passagiere stammen dem Bundesgesundheitsministerium zufolge aus Berlin, Baden-Württemberg, Bayern und Schleswig-Holstein. Keine der vier Personen habe bisher Symptome, heißt es weiter. Die Passagiere sollen demnach vom Uniklinikum Frankfurt aus in die jeweiligen Bundesländer gebracht werden. Zu erwarten sei, dass sie an ihren Wohnorten in häusliche Quarantäne kommen, teilte das Ministerium mit. Phishing, Betrug, fremde Zugriffe. Jeder neunte Internetnutzer in Deutschland wurde im vergangenen Jahr Opfer von Cyberkriminalität. Das geht aus dem aktuellen Cybersicherheitsmonitor hervor, der vom Bundesamt für Sicherheit in der Informationstechnik und der polizeilichen Kriminalprävention der Länder und des Bundes veröffentlicht wurde.
2: Mehr als jeder oder jede vierte ist demnach schon einmal Opfer von Cyberkriminellen geworden. Besonders häufig schlagen die beim Online-Shopping zu. Hier liegt der Anteil bei rund einem Fünftel. Dahinter kommen Hackerangriffe auf Online-Accounts, Betrug beim Online-Banking und Phishing-Attacken. Fast 9 von 10 Menschen, die Opfer von Cyberkriminellen geworden sind, ist dadurch ein Schaden entstanden, oft finanzieller Art. Trotzdem schützen sich laut Studie hierzulande nach wie vor nur wenige Nutzer aktiv vor Cyberattacken. Katrin Müller, Nachrichtenredaktion.
1: Deutschlands Tourismusbranche hat einen starken Start ins Jahr verbucht. Laut Statistischem Bundesamt wurden im März insgesamt 33,6 Millionen Übernachtungen in Hotels und Pensionen registriert. Das war ein Zuwachs von gut 3% gegenüber März 2025. Der ist vor allem auf Gäste aus dem Inland zurückzuführen.
3: Urlaub machen, ohne ins Ausland zu reisen, boomt weiter, zeigen die Zahlen. Mehr als 28 Millionen Übernachtungen waren im März inländische Gäste. Gefragt waren vor allem die deutschen Skigebiete und die Küsten. Das Plus lag im Jahresvergleich bei fast 4%. Bei Gästen aus dem Ausland sank die Zahl der Übernachtungen dagegen leicht, was aber auch an den Wintermonaten liegen könnte. Traditionell reisen vor allem im Frühjahr und Sommer viele von auswärts nach Deutschland. Diana Kramer, Nachrichtenredaktion.
1: Wegen des Iran-Kriegs kann es nach Worten des Chefs der Bundesnetzagentur zu moderaten Preissteigerungen beim Gas kommen. Die Auswirkungen des Iran-Kriegs spüren alle, die an den Börsen Gas beschaffen müssen, sagte Klaus Müller dem RND. Für die meisten privaten Haushalte gelten aber Preisgarantien für 12 Monate oder sogar länger.
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1: Das wegen Baumängeln geschlossene Hauptgebäude der Technischen Universität in Berlin ist mit rot-weißem Flatterband abgesperrt worden. Das Hauptgebäude kann wegen baulicher Mängel auf Anordnung der Behörden derzeit nicht betreten werden. Das Haus bleibt vollständig geschlossen. Weiter hieß es, dass Lehrveranstaltungen an anderen Orten verlegt oder sie digital stattfinden werden. Am Freitag wurde bekannt, dass die TU aus Sicherheitsgründen das Hauptgebäude schließt. Das Hauptgebäude der TU ist seit dem 9. Mai 2026 bis auf Weiteres geschlossen, steht auf der Internetseite der TU. Hintergrund sind demnach bauliche Mängel, die bei einer Begehung durch die zuständige Behörde und die Berliner Feuerwehr festgestellt wurden und derzeit noch geprüft werden. Für Studenten und Mitarbeiter findet am Montag, also heute um 14 Uhr, eine digitale Informationsveranstaltung statt. Dort werde die Universitätsleitung über den aktuellen Stand, das weitere Vorgehen sowie organisatorische Fragen informieren. Die Schließung ist für unsere Universität ein sehr entscheidender Schritt, sagte TU-Präsidentin Fatma Deniz in einer Videobotschaft. Ihr seid bewusst, dass diese Situation für Studierende, Mitarbeitende sowie Gäste mit großen Unsicherheiten sowie erheblichen Einschränkungen verbunden sei. Ziel sei es, den Lehr- und Forschungsbetrieb sowie die Arbeit in der Veranstaltung so verlässlich wie möglich aufrechtzuerhalten. Es werde mit Hochdruck daran gearbeitet, tragfähige Lösungen zu entwickeln.
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0: kalte Füße mitten im Mai, ja, das gibt es tatsächlich. Heute, am 11. Mai, beginnen die Eisheiligen. Alle Jahre wieder und vor allem bei Hobbygärtnern gefürchtet. Welche Heiligen dahinter stecken und wie man Pflanzen gut durch die frostigen Nächte bringt, das kläre ich jetzt mit unserer Kollegin Diana Kramer. Hi, Diana.
1: Guten Morgen.
0: Ja, Diana, fangen wir doch mal von vorne an. Wir alle haben schon mal die Eisheiligen gehört. Die genaue Bedeutung kennen aber vielleicht nicht alle. Was oder wer steckt dahinter?
1: Ja, das Ganze ist ein meteorologisches Phänomen, das man am besten damit erklären kann, dass ab Anfang Mai die Temperaturen auf dem Festland hier in Europa ja meistens schon recht hoch sind, haben wir gemerkt, die Meere sich wiederum aber langsamer erwärmen. Durch die Verschiebung der warmen Luftmassen Richtung Norden wird die kalte Luft aus den nördlichen Polargebieten auf das Festland gedrückt, also zu uns. Und dadurch kann es vor allem nachts, aber auch an den Tagen nochmal sehr kalt oder sogar frostig werden.
0: Und warum die Eisheiligen?
1: Die Wetterregel der frostigen Mainächte geht auf den julianischen Kalender zurück und auf die Tage zwischen dem 11. und 15. Mai fielen die Namenstage von 5 Heiligen. Alles katholische Bischöfe oder Märtyrer. Der erste ist Marmatus. Er wurde früher zum Beispiel bei großen Dürren um Beistand angerufen. Die weiteren Heiligen sind Pankratius, Servatius, Bonifatius und Sophia, auch die kalte Sophie genannt. Und bis heute gilt, wer mit der Saat oder den Pflanzen bis nach der kalten Sophie, also am 15. Mai abwartet, der ist meist sicher vor Frostschäden.
0: Also gilt auch dieses Jahr, heute noch, lieber diese Woche abwarten?
1: Also wenn man auf Nummer sicher gehen will, dann auf jeden Fall. Das gilt vor allem im Freiland, also in Beeten im Garten. Die meisten, die ich kenne, pflanzen zum Beispiel Tomaten niemals vor Mitte Mai raus. Ein Gewächshaus oder der geschützte Balkon zum Beispiel bieten dagegen Schutz. Für alles andere gilt am besten nochmal abdecken, warm einpacken oder Kübel, die an den warmen Tagen jetzt schon rausgeräumt wurden, lieber nochmal zurück in den Keller oder Wintergarten, bis die kalte Sophie Ende der Woche dann wirklich durch ist.
0: Alles klar, danke dir, Diana.
1: Gerne, schönen Tag noch.
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1: Gute Nachrichten für Pendler auf der U-Bahn-Linie U1, U3 und U4. Die Bauarbeiten am Bahnhof Neuendorfplatz sind beendet. Seit den frühen Morgenstunden fahren die Linie U1 und U3 wieder ohne Unterbrechungen durch. Der Betrieb der U4 wird wieder aufgenommen, wie aus den Fahrgastinformationen der Berliner Verkehrsbetriebe hervorgeht. Seit Anfang Januar konnte nur die U2 den Bahnhof Neuendorfplatz anfahren. Grund war die Sanierung der Decke zwischen den beiden unteren Ebenen. Die kurze U4 wurde für die Zeit der Bauarbeiten komplett eingestellt. Weil bei der Sanierung die Decke von oben geöffnet wurde, mussten auch Gleise entfernt werden. An der Zwischendecke waren in der Vergangenheit Schäden durch Durchfeuchtungen entstanden. Die Bauarbeiten waren für 4 Monate angesetzt, also bis gestern. Diesen Zeitplan konnte die BVG mit dem Neustart heute einhalten. Fahrgäste der U1 und der U3 mussten in den vergangenen Monaten unter anderem auf die U2 umsteigen, um den Neuendorfplatz zu erreichen oder zu passieren. Zudem setzte die BVG Ersatzbusse ein. Der Neuendorfplatz ist der einzige U-Bahnhof in Berlin, an dem 4 Linien zusammentreffen. Wie viele Menschen genau von den Baumaßnahmen betroffen waren, lässt sich nicht genau sagen. Laut der BVG nutzen täglich rund 560.000 Fahrgäste die 4 Linien U1 bis U4. Jetzt fährt sie ja wieder, also kommen Sie gut weiterhin, egal wo Sie hinwollen.
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1: Ich bin Thomas Brockt. Die vier vom Hantavirus-Ausbruch auf einem Schiff betroffenen deutschen Passagiere stammen dem Bundesgesundheitsministerium zufolge aus Berlin, Baden-Württemberg, Bayern und Sachsen. Eine der vier Personen habe bisher Symptome, hieß es weiter. Inzwischen wurde in Frankreich eine Frau, die auf dem Kreuzfahrtschiff war, positiv auf das Hantavirus getestet.
2: Der Zustand der Frau habe sich in der Nacht verschlechtert, sagte Frankreichs Gesundheitsministerin Stéphanie Rist. Die Tests von anderen Passagieren aus Frankreich seien bisher negativ ausgefallen. Außer der Frau wurden vier weitere Franzosen in ihre Heimat ausgeflogen. Die fünf Betroffenen seien alle in speziell eingerichteten Zimmern in einem Krankenhaus isoliert. Es soll weitere Tests geben. Valeria Nickel, Nachrichtenredaktion.
1: Die Neuauflage der grün-schwarzen Koalition in Baden-Württemberg steht. Verhandler von Grünen und CDU unterzeichneten in Stuttgart den Koalitionsvertrag für die nächsten 5 Jahre. Auch der designierte Ministerpräsident Özdemir von den Grünen und sein baldiger Stellvertreter Hagel von der CDU setzten ihre Unterschriften auf das Dokument. Die beiden Parteien regieren in Baden-Württemberg bereits seit 2016 gemeinsam. Gute Nachricht für alle Koffein-Junkies. Kaffee wird erneut günstiger. Die großen Lebensmittelhändler senken die Preise ihrer Eigenmarken. Das ergab eine Umfrage der Deutschen Presseagentur.
3: Die Produkte kosten seit dieser Woche 10 bis 50 Cent weniger als bisher. Eine Kilopackung Bohnen liegt je nach Sorte zwischen 10,50 Euro und 11,50 Euro. Auch Pads und Kapseln werden billiger. Die Discounter und Supermärkte begründen das mit sinkenden Rohstoffpreisen. Insgesamt gesehen hat sich Kaffee aber in den vergangenen Jahren stark verteuert, sowie auch andere Lebensmittel. Grund dafür waren höhere Rohstoffpreise nach Trockenheit und schwachen Ernten. Bohnenkaffee, Pads und Kapseln waren vor 6 Jahren noch halb so teuer. Thomas Bremser, Redaktion.
1: Jeder 9. Internetnutzer in Deutschland wurde im vergangenen Jahr Opfer von Cyberkriminalität. Das geht aus dem aktuellen Cybersicherheitsmonitor hervor, der vom Bundesamt für Sicherheit in der Informationstechnik veröffentlicht wurde. Insgesamt war bereits mehr als jeder 4. in seinem Leben schon einmal von Straftaten im digitalen Raum betroffen. Besonders häufig schlagen Kriminelle beim Online-Shopping zu.
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4: Heute regnet es zeitweise gegen Mittag und Nachmittag. Sind zum Teil kräftige Schauer und Gewitter möglich mit Starkregen, kleinkörnigem Hagel und stürmischen Böen. Zum Abend lassen die dann dieses Gewitter nach. Die Wolken lockern sich sporadisch auf und regional kann auch mal die Sonne wieder zum Vorschein kommen. Die Höchstwerte liegen heute zwischen 11 und ca. 21 Grad. Nachts ziehen dichte Wolken mit den letzten Schauern ab. Dahinter lockert der Himmel mal mehr, mal weniger auf. Die Tiefstwerte liegen zwischen 7 und 2. Schauen wir auf den Power-Radio-Wettertrend. Morgen zum Dienstag scheint ein bisschen die Sonne neben ein paar Wolken. Es startet trocken, Schauer und vereinzelt Regen sind erst zum Mittag und Nachmittag möglich. Teilweise dann auch kräftige Schauer und Graupelgewitter. Die Maximaltemperatur morgen 15 Grad.
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4: Bitte Vorsicht auf den Straßen Berlin und Brandenburgs. Auf der A10 Berliner Ring in Richtung Dreieck Havelland, in Richtung Dreieck Barnim. Auf dem Dreieck Pankow auf der Überleitung zur A114 in Richtung Pankow liegen Gegenstände auf der Fahrbahn. B101 Trebbin in Richtung Berlin zwischen Trebbin Ost und Trebbin Nord liegen ebenfalls Gegenstände auf der Fahrbahn. A100 Stadtring in Richtung Wedding zwischen Beckstraße und Schmargendorf staut es sich um die 10 bis 15 Minuten, brauchen Sie hier mehr. Und A113 Stadteinmetz in Höhe Adlershof ist die rechte Spur gesperrt aufgrund von Bauarbeiten. Fahren Sie bitte vorsichtig und kommen Sie gut in den Nachmittag.
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4: Sie hören Power Radio, mein Name ist Sally, Ihre Wünschefee. Am Nachmittag ab 15 Uhr erfülle ich Ihnen wieder Ihre Wünsche. Sie können mir jetzt schon Wünsche einreichen unter wünschdirwas@power-radio.de oder unser 24/7 erreichbarer Wünsche-AB 030 120 83 43 8. In dieser Stunde geht es erstmal darum, vietnamesische Fasane, die ja aktuell sehr selten sind in Vietnam, teilweise gelten sie als ausgestorben, sollen jetzt aus den europäischen Zoos wieder in Vietnam ausgewildert werden. Und haben Sie auch die Schnauze voll vom Kalorienzählen. Ja, ich auch. Und meine Kollegin Antonia Sawalisch auch. Und deswegen haben wir zum Anti-Diät-Tag darüber gesprochen, wieso schlimmen wir eigentlich so gerne und sündigen, wie man das ja immer so schön sagt, wenn wir gerade auf Diät sind. Dies aber nach Living My Best Life, Jessie J, passend zum Diät-Tag und Imitation of Life, R.E.M.

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1: Rund 20 vietnamesische Fasane aus Zoos in Deutschland und anderen europäischen Ländern sollen in Vietnam zur Wiederansiedlung der in der freien Wildbahn weltweit wohl ausgestorbenen Art beitragen. Die Tiere wurden am Montag in speziellen Transportkisten nach Vietnam geflogen, wie der Zoo Berlin mitteilte. Vor dem Abflug waren sie in Berlin zusammengeführt worden. Der vietnamesische Fasan gelte als in der Natur ausgestorben, schreibt der Zoo. Die Hauptursachen für sein Verschwinden sind die Jagd und insbesondere der Lebensraumverlust, der durch den Vietnamkrieg und seine langfristigen Folgen noch verschärft wurde, erklärte der Zoo. Der Einsatz des hochtoxischen Entlaubungsmittels Agent Orange führt während des Vietnamkriegs zu großflächiger Zerstörung des Waldökosystems. In den 1920er Jahren seien 28 vietnamesische Fasane von Vietnam nach Europa gebracht worden. Daraus entstand in den vergangenen Jahrzehnten in den Zoos im Rahmen eines europäischen Erhaltungszuchtprogramms eine größere Population. Nach dem Transport wurden die Tiere zunächst unter geschützten Bedingungen in Vietnam gehalten, erklärte der Zoo. Ziel sei es, stabile Bestände aufzubauen und eine neue Generation vor Ort zu etablieren. Erst dann sollen die Tiere ausgewildert werden. Die Männchen haben blau-schwarzes Gefieder, rote Gesichtshaut und eine weiße Federhaube. Die Weibchen sind braun gefärbt. Die Tiere werden zwischen 58 und 65 cm lang. Weibchen legen in der Regel einmal pro Jahr Eier, etwa 4 bis 7 Stück. Eine Besonderheit des vietnamesischen Fasans ist, dass das Weibchen erst mit dem Brüten anfängt, wenn alle Eier gelegt sind, wie dazu erklärt. So schlüpfen die Küken später gleichzeitig.
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0: Morgen ist Anti-Diät-Tag, ein Aktionstag gegen den Diätwahn und für mehr Körperakzeptanz. Statt Kalorien zählen steht vor allem eins im Fokus: genießen. Aber warum fühlen sich diese kleinen Sünden eigentlich so gut an? Meine Kollegin Antonia Sawalisch weiß das für uns. Hallo Antonia.
1: Hi.
0: Antonia, wenn ich jetzt so an Burger, Pommes und Co. denke, läuft mir doch direkt das Wasser im Mund zusammen. Woran liegt das eigentlich?
1: Dahinter steckt unser Gehirn. Das Belohnungszentrum springt an. Es erinnert sich an das gute Gefühl beim letzten Burger und will genau das am liebsten sofort wieder haben. Bestimmte Gerichte sind aber auch mit Erinnerungen aus unserem Leben verknüpft. Etwa die Pommes im Freibad nach einem langen Tag im Wasser. Die haben schon als Kind unfassbar lecker geschmeckt. Und dieses gute Gefühl kommt auch heute noch wieder, wenn wir uns so eine Portion gönnen.
0: Das stimmt auf jeden Fall. Ich kann aber jetzt nicht jeden Tag Burger, Pommes und Schokolade essen. Was ist denn daran so ungesund?
1: Klar, nur Pommes und Schokolade wären auf Dauer keine gute Idee, denn zu viel davon können unserer Gesundheit schaden und Herz-Kreislauf-Erkrankungen und Diabetes fördern. Wie so oft kommt es auf die Menge an. In Maßen kann sogenanntes Soul Food gut tun. Es sorgt für Entspannung, Genuss und kann so zur seelischen Ausgeglichenheit beitragen.
0: Soul Food und Ausgeglichenheit sind ein gutes Stichwort. Wieso haben wir überhaupt das Bedürfnis zu sündigen?
1: Ich glaube, weil wir keine selbstoptimierten Maschinen sind. Wir brauchen kleine Ausbrüche aus dem Alltag. Ob das jetzt ein Stück Kuchen zu viel ist oder der kleine Netflix-Marathon, das gibt uns ein Gefühl von Freiheit. Und genau das tut der Seele gut.
0: Also bist du der Meinung, man sollte ganz bewusst sündigen?
1: Ja, absolut. Wenn wir uns bewusst etwas gönnen, verschwinden die strengen Verbote im Kopf. So ein Cheat Day oder Anti-Diät-Tag kann helfen, entspannter mit dem Essen umzugehen. Wer sich strikt alles verbietet, hat oft nur noch mehr Lust darauf. Kann mir solche Sünden auch als Belohnung schenken. Also wenn ich etwas geschafft habe, auf das ich stolz bin, gönne ich mir einen Döner. Oder ich lege bestimmte Tage fest, an denen ich sündige. Zum Beispiel am Samstag oder am Sonntag.
0: Also besser einmal sündigen, als dauerhaft sich schuldig zu fühlen. Dankeschön, Antonia Sawalisch. Tschüss.
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1: Heute regnet es zeitweise gegen Mittag und Nachmittag. Sind zum Teil kräftige Schauer und Gewitter mit Starkregen, Hagel und stürmischen Böen unterwegs. Zum Abend lockern sich die Wolken dann auf und es ist nur noch hier und da nass. Regional kann sich auch die Sonne wieder zeigen bei 11 bis 21 Grad. Nachts ziehen dichte Wolken mit den letzten Schauern dann ab. Dahinter lockert sich mal mehr, mal weniger der Himmel auf bei Tiefstwerten zwischen 7 und 2. Schau auf den Powerradio Wettertrend. Morgen am Dienstag scheint neben den Wolken erstmal häufig die Sonne. Der Morgen startet trocken. Schauer und Regen sind vereinzelt nur gegen Mittag möglich. Zum Mittag und Nachmittag wird es dann kräftig wolkig und auch kräftige Schauer. Vereinzelt auch Graupelgewitter treten auf. Bei maximal 12 bis 15 Grad.
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1: Bitte Vorsicht auf den Straßen Berlin und Brandenburgs. A10 östlicher Berliner Ring in Richtung Dreieck Spreeau zwischen Hohenschönhausen und Marzahn ist nur die linke Spur frei aufgrund von Bergungsarbeiten. Hier ist ein Fahrzeug liegen geblieben. Es staut sich aktuell 30 Minuten. Und in Gegenrichtung A10 östlicher Berliner Ring in Richtung Dreieck Barnim zwischen Hellersdorf und Marzahn liegen Fahrzeugteile auf der Fahrbahn. Die A100 der Stadtring ist in Höhe Hohenzollerndamm in beiden Richtungen gesperrt. Die Polizei ist dort im Einsatz. Es staut sich in Richtung Treptow ab Dreieck Charlottenburg und in Richtung Weddig am Kreuz Schöneberg. Und in Friedrichshain-Landsberger Allee in Höhe S-Bahnhof Landsberger Allee sind die Ampeln außer Betrieb. Fahren Sie bitte vorsichtig und kommen Sie gut in den Nachmittag.
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1: Ich bin Thomas Brockt. Bei den 4 deutschen Passagieren des von einem Hantavirus-Ausbruch betroffenen Kreuzfahrtschiffs gibt es bisher keine Hinweise auf eine Erkrankung. Das teilte die Uniklinik Frankfurt mit. Die 4 Deutschen waren in der Nacht dorthin gebracht worden, nachdem sie mit einer Militärmaschine in den Niederlanden gelandet waren. In Frankfurt gibt es nun weitere Untersuchungen. Geplant ist, die Menschen dann aber zeitnah zu entlassen und in ihre Heimatbundesländer zu verlegen. Dort müssen sie sich dann wohl einige Zeit in häusliche Quarantäne begeben. Die infolge des Iran-Kriegs gestiegenen Energiepreise führen bei vielen Menschen in Deutschland zu einem sparsameren Umgang mit Energie. Bei einer Umfrage im Auftrag des Vergleichsportals Verivox gaben rund 2/3 der Befragten an, ihren Energieverbrauch wegen der höheren Kosten bewusst einzuschränken.
2: Einsparbereich Nummer 1, die Heizkosten. 55% der Befragten gaben an, hier zu reduzieren. Fast genauso viele haben ihren Stromverbrauch runtergefahren, die meisten über das Vermeiden des Standby-Betriebs elektronischer Geräte. Auch beim Verkehr zeigen sich Veränderungen. Knapp die Hälfte lässt wegen höherer Spritpreise häufiger das Auto stehen. Etliche steigen öfter auf das Fahrrad oder den ÖPNV um. Auffällig, viele ältere Menschen zwischen 70 und 79 Jahren sparen nicht mehr Energie als sonst. Sie halten ihr Sparpotenzial für ausgeschöpft. Thomas Bleskin, Nachrichtenredaktion.
1: Gute Nachricht für alle Koffein-Junkies. Kaffee wird erneut günstiger. Die großen Lebensmittelhändler senken die Preise ihrer Eigenmarken. Das ergab eine Umfrage der deutschen Presseagentur.
3: Die Produkte kosten seit dieser Woche 10 bis 50 Cent weniger als bisher. Eine Kilopackung Bohnen liegt je nach Sorte zwischen 10,50 Euro und 11,50 Euro. Auch Pads und Kapseln werden billiger. Die Discounter und Supermärkte begründen das mit sinkenden Rohstoffpreisen. Insgesamt gesehen hat sich Kaffee aber in den vergangenen Jahren stark verteuert, sowie auch andere Lebensmittel. Grund dafür waren höhere Rohstoffpreise nach Trockenheit und schwachen Ernten. Thomas Bremser, Redaktion.
1: Jeder 9. Internetnutzer in Deutschland wurde im vergangenen Jahr Opfer von Cyberkriminalität. Das geht aus dem aktuellen Cybersicherheitsmonitor hervor, der vom Bundesamt für Sicherheit in der Informationstechnik veröffentlicht wurde. Insgesamt war bereits mehr als jeder 4. in seinem Leben schon einmal von Straftaten im digitalen Raum betroffen. Besonders häufig schlagen Kriminelle beim Online-Shopping zu.
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4: Heute regnet es zeitweise gegen Mittag und Nachmittag. Sind zum Teil kräftige Schauer und Gewitter mit Starkregen, Hagel und stürmischen Böen unterwegs. Zum Abend lockern sich die Wolken dann auf und es ist nur noch hier und da nass. Regional kann sich auch die Sonne wieder zeigen bei 11 bis 21 Grad. Nachts ziehen dichte Wolken mit den letzten Schauern dann ab. Dahinter lockert sich mal mehr, mal weniger der Himmel auf bei Tiefstwerten zwischen 7 und 2. Schau auf den Power Radio Wettertrend. Morgen am Dienstag scheint neben den Wolken erstmal häufig die Sonne. Der Morgen startet trocken. Schauer und Regen sind vereinzelt nur gegen Mittag möglich. Zum Mittag und Nachmittag wird es dann kräftig wolkig und auch kräftige Schauer. Vereinzelt auch Graupelgewitter treten auf. Bei maximal 12 bis 15 Grad.
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4: Bitte Vorsicht auf den Straßen Berlin und Brandenburgs auf der A10 östlicher Berliner Ring in Richtung Dreieck Spreeau. Zwischen Hohenschönhausen und Marzahn ist nur die linke Spur frei aufgrund von Bergungsarbeiten. Nachdem ein Fahrzeug liegen geblieben ist, staut sich aktuell 30 Minuten. Ebenfalls auf der A10 Berliner Ring in Richtung Dreieck Barnim auf zwischen Dreieck Havelland und Dreieck Barnim, genauer gesagt zwischen Dreieck Pankow auf der Überleitung zur A114 in Richtung Pankow liegen Gegenstände auf der Fahrbahn. Die A100 Stadtring ist in Höhe Hohenzollerndamm in beiden Richtungen gesperrt. Die Polizei ist im Einsatz. Es staut sich in Richtung Treptow ab Dreieck Charlottenburg und in Richtung Wedding ab Kreuz Schöneberg. Und auf der A113 in Höhe Adlershof stadteinwärts ist die rechte Spur gesperrt aufgrund von Bauarbeiten. Fahren Sie bitte vorsichtig und kommen Sie gut durch den Nachmittag.
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4: Sie an Power Radio, wünscht dir was. Mein Name ist Sally, 15:04 Uhr. Mir ist Sie können auch mir Wünsche einreichen unter wünschdirwas@power-radio.de oder unser Wünsche AB 030 120 83 43 8. Als erstes habe ich Laurin. Er wünscht sich unbedingt den Song DLC von TV on the Radio. Ich hoffe, ihr könnt das möglich machen. Ich grüße an euch und an die liebe Feline. Ja, Laurin, wir haben den Song DLC TV on the Radio für dich jetzt.

Sion Power Radio wünscht dir was. Wenn auch Sie einen Songwunsch haben, ist wünscht dir was at power-radio.de Ihre Adresse oder rufen Sie mich an 030 120 83 843 8. Mein Name ist Sally, Ihre Wünschefee, und unser nächster Songwunsch kommt von JJ aus Berlin. Wir gehen jetzt mal ein bisschen ins Koreanische. Jimin mit Hu.

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Sie an Power Radio wünscht dir was. Wenn auch Sie einen Songwunsch haben, ist wünscht dir was at power-radio.de. Die Adresse. So wie es Heike aus Templin gemacht hat. Sie wünscht sich Paul McCartney Wings Band on the One. Mit lieben Grüßen an alle Hörer.

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1: Heute regnet es zeitweise gegen Mittag und Nachmittag sind zum Teil kräftige Schauer und Gewitter mit Starkregen, Hagel und stürmischen Böen unterwegs. Zum Abend lockern sich die Wolken dann auf und es ist nur noch hier und da nass. Regional kann sich auch die Sonne wieder zeigen bei 11 bis 21 Grad. Nachts ziehen dichte Wolken mit den letzten Schauern dann ab. Dahinter lockert sich mal mehr, mal weniger der Himmel auf bei Tiefstwerten zwischen 7 und 2. Schau auf den Powerradio-Wettertrend. Morgen am Dienstag scheint neben den Wolken erstmal häufig die Sonne. Der Morgen startet trocken. Schauer und Regen sind vereinzelt nur gegen Mittag möglich. Zum Mittag und Nachmittag wird es dann kräftig wolkig und auch kräftige Schauer. Vereinzelt auch graue Gewitter treten auf. Bei maximal 12 bis 15 Grad.
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1: Bitte Vorsicht auf den Straßen Berlin und Brandenburgs auf der A11 Stettin in Richtung Berlin. Zwischen Bernau Nord und Dreiecke Barnim ist die linke Spur blockiert aufgrund von Mäharbeiten. A10 westlicher Berliner Ring in Richtung Dreiecke Werder. Zwischen Leest und Vöben staut es sich um die 10 bis 15 Minuten, brauchen Sie hier mehr. Ebenfalls 10 Minuten brauchen Sie auf der A100 Stadtring in Richtung Wedding. Zwischen Wechstraße und Schmargendorf staut es sich. Und ebenfalls A100 Stadtring in Richtung Treptow, also in Gegenrichtung, zwischen Jakob-Kaiser-Platz und Dreieck Charlottenburg ist die rechte Spur gesperrt aufgrund zu hoher Verkehrsbelastungen. Kommen Sie gut durch den Tag und fahren Sie vorsichtig.
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1: Sie haben Power Radio, wünscht dir was. Wenn auch Sie einen Songwunsch haben, ist power-radio.de Ihre Adresse oder die Telefonnummer 030 120 83 43 8. Der Frank hat geschrieben, er wünscht sich Tony Orlando mit Candida.

Sie und Power Radio wünscht dir was, wenn auch Sie einen Songwunsch haben, ist wünscht dir was at power-radio.de Ihre Adresse oder rufen Sie mich doch an 030 120 83 43 8. Der liebe Laurin hat geschrieben, er wünscht sich irgendeinen Song von Cigarettes After Sex. Ich hab's mir mal überlegt und nehme meinen Lieblingssong Kiss It Off Me.

an Power Radio Wünsch dir was. Wenn auch Sie einen Songwunsch haben, ist Wünsch dir was at power-radio.de Ihre Adresse, so wie es Julian gemacht hat. Er hat uns auf Facebook geschrieben, er wünscht sich Vanessa Mai. Uns gehört die Welt. Mit lieben Grüßen an alle, besonders Olaf aus Cottbus und Silvio von Julian aus Köln.

Sie hören Power Radio, wünscht dir was. Wenn auch Sie einen Songwunsch haben, ist wünscht dir was at power-radio.de Ihre Adresse oder rufen Sie doch an 030 120 83 43 8. Geschrieben hat auch der liebe Klaus. Er wünscht ein traumhaftes Wochenende und wünscht sich Nazareth Holy Roller.

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1: Ich bin Thomas Brock. Die vier vom Hunter-Virus-Ausbruch auf einem Schiff betroffenen deutschen Passagiere stammen dem Bundesgesundheitsministerium zufolge aus Berlin, Baden-Württemberg, Bayern und Sachsen. Keine der vier Personen habe bislang Symptome, hieß es weiter. Die Passagiere sollen im Tagesverlauf vom Uniklinikum Frankfurt aus in die jeweiligen Bundesländer gebracht werden.
2: Bis für die Betroffenen der Alltag wieder einkehrt, dürfte noch einige Zeit vergehen. Aller Voraussicht nach müssen sie erst einmal in häuslicher Quarantäne bleiben. Wie lange und welche möglichen weiteren Vorkehrungen getroffen werden, entscheiden die jeweils zuständigen Gesundheitsämter. Eine der vier Personen hatte Kontakt zu Infizierten. Bei ihr ist schon klar, dass sie während der Isolation täglich auf Symptome getestet wird. Von einer Infektion mit dem Hunter-Virus bis zum Ausbruch können bis zu 45 Tage vergehen. Thomas Bleskin, Nachrichtenredaktion.
1: Die von Russlands Präsident Putin vorgeschlagene Einbindung von Altkanzler Schröder in Ukraine-Friedensverhandlungen stößt in der EU und in der Ukraine auf klare Ablehnung. Wenn wir Russland das Recht geben würden, in unserem Namen einen Verhandlungsführer zu benennen, wäre das nicht sehr klug, sagte die EU-Chefdiplomatin Kallas in Brüssel. Schröder sei hochrangiger Lobbyist für russische Staatsunternehmen gewesen. Daher sei klar, warum Putin ihn haben wolle. Deutschlands Tourismusbranche hat einen starken Start ins Jahr verbucht. Laut Statistischem Bundesamt wurden im März insgesamt 33,6 Millionen Übernachtungen in Hotels und Pensionen registriert. Das war ein Zuwachs von gut 3% gegenüber März 2025 und der ist vor allem auf Gäste aus dem Inland zurückzuführen.
3: Urlaub machen, ohne ins Ausland zu reisen, boomt weiter, zeigen die Zahlen. Mehr als 28 Millionen Übernachtungen waren im März inländische Gäste. Gefragt waren vor allem die deutschen Skigebiete und die Küsten. Das Plus lag im Jahresvergleich bei fast 4%. Bei Gästen aus dem Ausland sank die Zahl der Übernachtungen dagegen leicht, was aber auch an den Wintermonaten liegen könnte. Traditionell reisen vor allem im Frühjahr und Sommer viele von auswärts nach Deutschland. Diana Kramer, Nachrichtenredaktion.
1: Die Neuauflage der grün-schwarzen Koalition in Baden-Württemberg steht. Verhandler von Grünen und CDU unterzeichneten in Stuttgart den Koalitionsvertrag für die nächsten 5 Jahre. Auch der designierte Ministerpräsident Özdemir von den Grünen und sein baldiger Stellvertreter Hagel von der CDU setzten ihre Unterschriften auf das Dokument. Die beiden Parteien regieren in Baden-Württemberg bereits seit 2016 gemeinsam.
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4: Am Nachmittag regnet es zeitweise. Zum Teil gibt es auch kräftige Schauer mit Gewitter und Starkregen, Hagel und stürmische Böen sind natürlich auch möglich. Am Abend ist es dann nur noch hier und da nass, die Wolken lockern sporadisch auf. Regional kann sich auch kurz die Sonne zeigen. Im Laufe des Nachmittags kühlen die Temperaturen runter auf zwischen 9 und 17 Grad. Nachts ziehen dichte Wolken mit den letzten Schauern dann ab. Dahinter lockert sich der Himmel mal mehr, mal weniger auf. Die Tiefstwerte liegen zwischen 7 und 2. Schauen wir auf den Power-Radio-Wettertrend. Morgen am Dienstag scheint häufig erstmals die Sonne wieder, neben ein paar lockeren Wolken. Es bleibt erstmal trocken. Schauer sind dann vereinzelt zum Mittag und Nachmittag möglich, gebietsweise auch kräftiger. Teilweise ist auch Graupelgewitter möglich, bei bis zu 15 Grad.
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4: Bitte Vorsicht auf den Straßen Berlin und Brandenburgs. Es gibt weiterhin Probleme auf der A10 östlicher Berliner Ring in Richtung Dreieck Spreeau. Zwischen Hohenschönhausen und Marzahn ist wegen der Bergungsarbeiten nur die linke Spur frei. Aktuell staut es sich um die 45 Minuten. A111 in Richtung Oranienburg zwischen Stolpe und Henningsdorf ist die Feuerwehr im Einsatz. Hier bitte vorsichtig fahren. Auf der B167 in Eberswalde auf der Breite Straße in Höhe Freienwalder Straße gab es einen Unfall. Und in Lichtenberg-Herzbergstraße in Höhe Siegfriedstraße sind die Ampeln außer Betrieb. Fahren Sie bitte vorsichtig und kommen Sie gut durch den Nachmittag.
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4: Sie an Power Radio, mein Name ist Sally, Ihre Wünschefee bei Wünsch dir was. Auch Sie können mitmachen unter wünschdirwas@power-radio.de oder unser 24/7 erreichbarer AB 030 120 83 43 8 oder unser Facebook-Post. Ja, wir haben Social Media, ja, wir haben Facebook. Wir sind da vertreten, heißen dort Power Radio. Aber Mich hat der Olaf angerufen.
5: Es ist Montag und die Woche hat noch kein Ende, aber wir haben einen Feiertag diesmal dazwischen, das ist nicht schlecht. Ja, der Olaf aus Wilmersdorf möchte sich wieder beteiligen an der Sendung mit einem Musikwunsch passend zum Wetter. Es ist kühler geworden und zwar von Peter Maffay, Eiszeit. Grüßen möchte ich den Julian in Gölle am Ring, die Moderatorin dieser Sendung, natürlich auch die Frühmoderatorin, das ganze Team und die Hörerschaft, das Ganze aus Wilmersdorf bei Cottbus vom Olaf. Dankeschön.
4: Ja, danke schön, Olaf. Ja, hoffen wir nicht, dass es die Eiszeit zurückkommt. Ein bisschen Wärme wäre doch schon mal angebracht. Trotzdem jetzt Peter Maffay mit Eiszeit. Bin ich ja mal bereit. Jetzt.

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Wenn auch ihre Wünsche wahr werden sollen, dann wünscht dir was at power-radio.de oder 030 120 83 43 8 oder unser aktueller Facebook-Post. Stefan aus Bernau wünscht sich iDisco von Farin Urlaub Racing Team.

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2: 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Und da wünscht dir was at power-radio.de oder hinterlassen Sie doch einen Kommentar auf unserer Facebook-Seite unter Power Radio. Dort posten wir jedes Mal, wenn unsere Show live ist. Oder rufen Sie an 030 120 83 43 8. Ein Facebook-Kommentar, den ich jetzt habe, ist vom lieben Kurt. Er hätte gerne von Ringo Starr Photograph.

Sie an Power Radio, wünscht dir was? Wenn auch Sie einen Songwunsch haben, ist wünschtdirwas@power-radio.de Ihre Adresse oder 030 120 83 43 8 oder Facebook, so wie Monika aus Zossen. Sie wünscht sich Miss You von The Rolling Stones.

Sion Power Radio wünscht dir was, wo auch ihr Songwunsch wahr werden kann. Und da wünscht ihr was at power-radio.de oder unser Wünsche-AB 030 120 83 43 8. Die liebe Daniela aus dem Frankfurt oder hat geschrieben, sie wünscht sich Urgent von Foreigner.

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1: Heute am Nachmittag regnet es, zeitweise zum Teil kräftige Schauer und Gewitter mit Starkregen, Hagel und stürmischen Böen sind möglich. Zum Abend lockern sich dann wieder diese Wolken und regional kann auch die Sonne mal Platz bekommen. Im Laufe des Nachmittags kühlen die Temperaturen auf zwischen 9 und 17 Grad. Nachts ziehen die dichten Wolken ab mit den letzten Schauern. Dahinter lockert es sich mal mehr, mal weniger auf zwischen 7 und 2. Schau auf den Power Radio Wettertrend. Morgen am Dienstag scheint noch häufig zum Morgen die Sonne. Neben ein paar lockeren Wolken zum Mittag hin bezieht es sich dann mehr. Hier kann es dann ein bisschen wolkiger werden und gebietsweise auch kräftige Schauer- und Graupelgewitter bei maximal 12 bis 15 Grad.
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1: Bitte Vorsicht auf den Straßen Berlin und Brandenburgs auf dem A10 östlichen Berliner Ring in Richtung Dreieck Spreeau. Zwischen Hohenschönhausen und Marzahn ist wegen Bergungsarbeiten nur die linke Spur frei. Hier stehen sie aktuell 45 Minuten. Auf der A11 Stettin in Richtung Berlin zwischen Finowfurt und Lanke liegen Fahrzeugteile auf der Fahrbahn. Auf der B158 Bad Freienwalde in Richtung Berlin zwischen A10 Hohenschönhausen und Ahrensfelde staut es sich um die 20 Minuten aktuell. Und 30 Minuten brauchen sie in Oberschöneweide und Karlshorst. Auf der Edisonstraße bis Treskoallee zwischen An der Wuhlheide und Bob-Hader-Straße in Richtung Tierpark stehen sie eine halbe Stunde. Fahren Sie bitte vorsichtig und kommen Sie gut durch den Nachmittag.
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1: Sie an Power Radio wünscht dir was. Wenn auch Sie einen Songwunsch haben, ist wünscht dir was at power-radio.de. Ihre Adresse oder unser Wünsche-AB 030 120 83 43 8, so wie es Martin getan hat.
2: Hallo, Tag, hier ist der Martin aus Rheinsberg. Heute wollte ich mal von der Inka Spielpferderbe hören. Ich grüße alle, ich kann meine ganze Familie und ich wünsche euch einen schönen Feierabend.

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1: 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Wenn auch Sie einen Songwunsch haben, ist wünscht dir was at power-radio.de. Ihre Adresse wichtig. Wünsch mit UE, nicht mit Ü, sonst kommen Ihre E-Mails nicht bei uns an. Die liebe Elke aus dem Strausberg hat geschrieben, sie wünscht sich George Ezra mit Budapest. Vielleicht geht's mal dahin.

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Sie an Power Radio wünscht dir was. Wenn auch Sie einen Songwunsch haben, ist wünscht dir was at power-radio.de Ihre Adresse oder unser Wünsche-AB 030 120 83 43 8 oder unser Facebook-Kommentar auf Power Radio. Als nächstes haben wir einen Songwunsch vom Volker aus Fürstenwalde. American Idiot von Green Day. Na, hoffentlich hat er keine Idioten um sich herum.

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1: Ich bin Thomas Brock. Ein 17-jähriger Syrer soll einen Terroranschlag in Hamburg geplant haben und ist deshalb festgenommen worden. Das teilte die Generalstaatsanwaltschaft Hamburg mit.
2: Der 17-jährige soll von der Terrormiliz Islamischer Staat inspiriert worden sein, heißt es. Er habe geplant, eine unbestimmte Anzahl Ungläubiger zu töten. Als mögliche Anschlagsorte habe er ein Einkaufszentrum, eine Bar oder eine Polizeiwache im Blick gehabt. Laut Ermittlern wollte der 17-jährige Syrer Sprengstoff, Molotow-Cocktails oder ein Messer verwenden und habe sich bereits Dünger, Grillanzünder, eine Sturmhaube und ein Messer beschafft. Bereits am Donnerstag hätten Spezialkräfte den Jugendlichen vorläufig festgenommen. Bonnie Tohau, Nachrichtenredaktion.
1: Die von Russlands Präsident Putin vorgeschlagene Einbindung von Altkanzler Schröder in Ukraine-Friedensverhandlungen stößt in der EU und in der Ukraine auf klare Ablehnung. Wenn wir Russland das Recht geben würden, in unserem Namen einen Verhandlungsführer zu benennen, wäre das nicht sehr klug, sagte die EU-Chefdiplomatin Kallas in Brüssel. Schröder sei hochrangiger Lobbyist für russische Staatsunternehmen gewesen. Daher sei klar, warum Putin ihn haben wolle. Die vier vom Hantavirus-Ausbruch auf einem Schiff betroffenen deutschen Passagiere stammen dem Bundesgesundheitsministerium zufolge aus Berlin, Baden-Württemberg, Bayern und Sachsen. Keine der vier Personen habe bisher Symptome, hieß es. Die Passagiere sollen im Tagesverlauf vom Uniklinikum Frankfurt aus in die jeweiligen Bundesländer gebracht werden.
3: Bis für die Betroffenen der Alltag wieder einkehrt, dürfte noch einige Zeit vergehen. Aller Voraussicht nach müssen sie erst einmal in häuslicher Quarantäne bleiben. Wie lange und welche möglichen weiteren Vorkehrungen getroffen werden, entscheiden die jeweils zuständigen Gesundheitsämter. Eine der vier Personen hatte Kontakt zu Infizierten. Bei ihr ist schon klar, dass sie während der Isolation täglich auf Symptome getestet wird. Von einer Infektion mit dem Hantavirus bis zum Ausbruch können bis zu 45 Tage vergehen. Thomas Bleskin, Nachrichtenredaktion.
1: In Namibia sind beim Absturz einer kleinen Propellermaschine alle vier Insassen ums Leben gekommen. Das teilte die Fluggesellschaft Desert Air mit. An Bord seien der Pilot und drei deutsche Staatsangehörige gewesen. Die Touristen waren gestern mit einer Cessna vom Flughafen der Hauptstadt Windhoek abgeflogen. Sie wollten Namibias berühmte rote Sanddünen besuchen, die zu den höchsten der Welt gehören. Zur Unglücksursache ist noch nichts bekannt.
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4: Heute am Nachmittag regnet es zeitweise, zum Teil auch noch kräftige Schauer mit Gewitter, Starkregen, Hagel, stürmischen Böen sind. Alles ist möglich. Am Abend werden wir dann nur noch hier und da nass. Die Wolken lockern sich sporadisch auf. Regional kann auch mal kurz die Sonne wieder scheinen. Es kühlt runter auf zwischen 9 und 17 Grad. Nachts ziehen die letzten dichten Wolken über Berlin und Brandenburg ab. Dahinter lockert sich der Himmel mal mehr, mal weniger auf. Die Tiefstwerte liegen zwischen 7 und 2. Schau auf den Power-Radio-Wettertrend. Morgen am Dienstag scheint mal erst häufig die Sonne neben ein paar lockeren Wolken. Es startet trocken. Schauer sind erst gegen Mittag und Nachmittag möglich. Da wird es wolkiger und gebietsweise kann es auch kräftige Schauer geben bei 12 bis 15 Grad.
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4: Bitte Vorsicht auf den Straßen von Berlin und Brandenburg auf dem A10 östlichen Ring in Richtung Dreieck Spreeau. Zwischen Hohenschönhausen und Marzahn gibt es weiterhin Probleme aufgrund der Bergungsarbeiten. Hier ist nur die linke Spur frei. Ab Dreieck Barnim staut es sich aktuell auf mehr als eine Stunde. A9 Berlin in Richtung Leipzig zwischen Beelitz-Heilstätten und Beelitz ist ein Fahrzeug liegen geblieben. Auf der B115 im Landkreis Teltow-Fläming zwischen Charlottenfelde und Petkus gibt es ebenfalls eine ungesicherte Unfallstelle. A100 Stadtring in Richtung Treptow zwischen Jakob-Kaiser-Platz und gerade Straße ist Stop-and-Go dichter Verkehr. Hier staut es sich eher. 45 Minuten stehen sie aktuell. Britz Buschkrug-Allee zwischen Parschimer Allee und Zeile 13 ist die Buschkrug-Allee komplett gesperrt statt einwärts aufgrund eines Polizeieinsatzes. Fahren Sie bitte vorsichtig und kommen Sie gut in den Feierabend.
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4: Sie an Power Radio, wünscht dir was? Mein Name ist Sally, Ihre Wünsche, Fee. Wenn auch Sie einen Songwunsch haben, ist wünscht dir was at power-radio.de Ihre Adresse oder unser Facebook-Kanal Power Radio. oder unser AB. Der ist 24/7 sogar erreichbar. 030 120 83 43 8, so wie es Bernd getan hat.
5: Hallo Sally, hier ist der Bernd aus Ullersdorf. Möchte mich am heutigen Montag an der Wunschsendung beteiligen. Und zwar, ich gebe einen Musikwunsch ab. Und wenn ich einen Musikwunsch abgebe, gehe ich mal tief in die Vergangenheit. Ich habe mir einen Titel ausgesucht von 1987. Müsste das gewesen sein. Und zwar gab es die Gruppe Icehouse. Und die haben einen Titel gemacht, der heißt Electric Blue. Vielleicht kannst du mir diesen Titel ja wieder einmal in Erinnerung rufen. Ich würde mich sehr freuen. Dir und der Hörerschaft wünsche ich einen schönen Feierabend. Danke.
4: Ja, ich danke auch, lieber Bernd. Bald ist Feierabend. Für viele startet der Feierabend schon. Jetzt reisen wir aber wirklich ins Jahr 1987. Electric Blue, Icehouse.

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Wenn auch Sie einen Wunschsong haben, ist wünscht dir was at power-radio.de. Ihre Adresse oder 030 120 83 43 8 oder neuerdings auch Facebook, so wie es Brian getan hat. Er wünscht sich Bad Boys Blue, A World Without You. Gerne doch.

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Sie hören Power Radio Wünsch dir was, wo ihre Songwünsche wahr werden, unter wünschdirwas@power-radio.de oder 030 120 83 43 8. Mein Name ist Sally, ihre Wünschefee, und Cornelia aus Teltow hat geschrieben, sie wünscht sich Rockwell mit Somebody's Watching Me.

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1: Am Nachmittag regnet es zeitweise zum Teil auch kräftig. Gewitter mit Starkregen, Hagel und stürmischen Böen sind regional auch möglich. Zum Abend wird man dennoch hier und da nass. Die Wolken lockern sich sporadisch auf und regional kann auch mal die Sonne wieder zum Vorschein kommen. Im Laufe des Nachmittags kühlt es aber runter auf zwischen 9 und 17 Grad. Nachts ziehen dann die letzten dichten Wolken ab. Dahinter lockert sich der Himmel auf, mal mehr, mal weniger, zwischen 7 und 2. Schaumische Power Radio Wettertrend morgen am Dienstag. Scheint häufig zum Beginn, die Sonne ist startet trocken, nur ein paar lockere Wolken sind möglich oder sind am Himmel zu sehen. Zum Mittag und Nachmittag wird es dann wieder wolkiger. Es kommen gebietsweise auch kräftige Schauer und Graupelgewitter bei 12 bis maximal 15 Grad.
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1: Bitte Vorsicht auf den Straßen von Berlin und Brandenburg auf der A10 östlicher Berliner Ring in Richtung Dreieck Spreeau. Zwischen Hohenschenhausen und Marzahn ist wegen Bergungsarbeiten nur die linke Spur frei. Aktuell staut es sich hier um die 40 bis 45 Minuten brauchen Sie. B5 Perleberg bis Küritz zwischen Kuno und Dölden ist morgen am 12. Mai zwischen 9 und 12 Uhr die Strecke vollgesperrt. Dort wird Kampfmittel kontrolliert gesprengt. Die Umleitungen werden beschildert. Auf der A100 Stadtring in Richtung Treptow zwischen Jakob-Kaiser-Platz und Dreieck Charlottenburg ist die rechte Spur gesperrt aufgrund zu hoher Verkehrsbelastungen. Fahren Sie bitte vorsichtig und kommen Sie gut in den Feierabend.
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Wir haben Power Radio Wünscht dir was, wo ihre Songwünsche wahr werden unter 030 120 83 43 8 auf Facebook auf Power Radio oder wünscht dir was at power-radio.de. So wie Bärbel aus Werder an der Havel geschrieben hat, sie wünscht sich pur mit Abenteuerland. Vielleicht macht sie auch mal wieder ihr Abenteuer. Und sie grüßt natürlich ihren kleinen Sohn, der morgen 4 Jahre alt wird.

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1: Powerradio wünscht dir was. Wenn auch Sie einen Songwunsch haben, ist wünscht dir was at power-radio.de, Ihre Adresse oder unser Facebook-Profil Power Radio. Dort hinterlassen wir jeden Tag, sobald die Show live ist, einen Kommentar, unter den Sie Ihre Songwünsche schreiben können. Oder unser Wünscher-B 030 120 83 43 8. Der liebe Dieter aus Hellingsdorf hat geschrieben, er wünscht sich Can't Stop von The Red Hot Chili Peppers. Ein bisschen was Rockiges mal.

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3: Ich bin Thomas Bock. Die von Russlands Präsident Putin vorgeschlagene Einbindung von Altkanzler Schröder in Ukraine-Friedensverhandlungen stößt in der EU und in der Ukraine auf klare Ablehnung. Wenn wir Russland das Recht geben würden, in unserem Namen einen Verhandlungsführer zu benennen, wäre das nicht sehr klug, sagte die EU-Chefdiplomatin Kallas in Brüssel.
4: Schröder sei ein Lobbyist für russische Staatsunternehmen gewesen, sagte Kallas. Es sei doch klar, warum Putin ihn gerne als Vermittler haben wolle, denn dann säße er gewissermaßen auf beiden Seiten des Tisches. Auch der ukrainische Außenminister lehnte Schröder eindeutig ab. Es gäbe viele andere würdige Persönlichkeiten. Von einem Ablenkungsmanöver sprach die schwedische Außenministerin und Estlands Außenminister sagte, Schröder werde ganz sicher nicht Europa vertreten. Aus Brüssel, Dieter Ebeling.
3: Ein 17-Jähriger soll einen Terroranschlag in Hamburg geplant haben und ist deshalb festgenommen worden. Das teilte die Generalstaatsanwaltschaft Hamburg mit. Demnach sei der Syrer nach bisherigen Erkenntnissen von der Terrormiliz Islamischer Staat inspiriert gewesen. Er soll deshalb geplant haben, Ungläubige zu töten. Mögliche Anschlagsorte seien ein Einkaufszentrum, eine Bar oder eine Polizeiwache gewesen. Die infolge des Iran-Kriegs gestiegenen Energiepreise führen bei vielen Menschen in Deutschland zu einem sparsameren Umgang mit Energie. Bei einer Umfrage im Auftrag des Vergleichsportals Verivox gaben rund 2/3 der Befragten an, ihren Energieverbrauch wegen der höheren Kosten bewusst einzuschränken.
5: Einsparbereich Nummer 1, die Heizkosten. 55% der Befragten gaben an, hier zu reduzieren. Fast genauso viele haben ihren Stromverbrauch runtergefahren, die meisten über das Vermeiden des Standby-Betriebs elektronischer Geräte. Auch beim Verkehr zeigen sich Veränderungen. Knapp die Hälfte lässt wegen höherer Spritpreise häufiger das Auto stehen. Etliche steigen öfter auf das Fahrrad oder den ÖPNV um. Thomas Bliski, Nachrichtenredaktion.
3: Bei den 4 deutschen Passagieren des von einem Hunter-Virus-Ausbruch betroffenen Kreuzfahrtschiffs gibt es bisher keine Hinweise auf eine Erkrankung. Das teilte die Uniklinik Frankfurt mit. Die 4 Deutschen waren dorthin gebracht worden, nachdem sie mit einer Militärmaschine in den Niederlanden gelandet waren. Sie sollen nun bald in ihre Heimatbundesländer verlegt werden. Dort müssen sie sich wohl einige Zeit in häusliche Quarantäne begeben.
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1: Ich bin Thomas Brockt. Nach dem Hunter-Virus-Ausbruch auf dem Kreuzfahrtschiff Hondius hat sich der Kapitän jetzt erstmals öffentlich geäußert. In einer Videobotschaft dankte er der Besatzung und den Passagieren für ihr Verhalten während der Krise. Das Schiff liegt derzeit auf Teneriffa. Heute sollen weitere Menschen von Bord gebracht werden.
2: Der aus Polen stammende Kapitän sprach von extrem anstrengenden Wochen an Bord der Hondius. Gleichzeitig habe er aber erlebt, wie groß Fürsorge, Zusammenhalt und gegenseitiges Vertrauen selbst unter schwierigen Bedingungen sein können. Er wünschte allen Passagieren und Crewmitgliedern eine sichere Heimreise. Das Schiff war gestern an der spanischen Ferieninsel Teneriffa angekommen. Heute werden die restlichen Passagiere und ein Großteil der Besatzung evakuiert. Anschließend soll die Hondius nach Rotterdam fahren. Thomas Bleskin, Nachrichtenredaktion.
1: Ein 17-Jähriger soll einen Terroranschlag in Hamburg geplant haben und ist deshalb festgenommen worden. Das teilte die Generalstaatsanwaltschaft Hamburg mit. Demnach sei der Syrer nach bisherigen Erkenntnissen von der Terrormiliz Islamischer Staat inspiriert gewesen. Er soll deshalb geplant haben, Ungläubige zu töten. Mögliche Anschlagsorte seien ein Einkaufszentrum, eine Bar oder eine Polizeiwache gewesen. Die von Russlands Präsident Putin vorgeschlagene Einbindung von Altkanzler Schröder in Ukraine-Friedensverhandlungen stößt in der EU und in der Ukraine auf klare Ablehnung. Wenn wir Russland das Recht geben würden, in unserem Namen einen Verhandlungsführer zu benennen, wäre das nicht sehr klug, sagte die EU-Chefdiplomatin Kallas in Brüssel.
3: Schröder sei ein Lobbyist für russische Staatsunternehmen gewesen, sagte Kallas. Es sei doch klar, warum Putin ihn gerne als Vermittler haben wolle, denn dann säße er gewissermaßen auf beiden Seiten des Tisches. Auch der ukrainische Außenminister lehnte Schröder eindeutig ab. Es gäbe viele andere würdige Persönlichkeiten. Von einem Ablenkungsmanöver sprach die schwedische Außenministerin und Estlands Außenminister sagte, Schröder werde ganz sicher nicht Europa vertreten. Aus Brüssel, Dieter Eberlin.
1: In Namibia sind beim Absturz einer kleinen Propellermaschine alle vier Insassen ums Leben gekommen. Das teilte die Fluggesellschaft der SAT-Air mit. An Bord seien der Pilot und drei deutsche Staatsangehörige gewesen. Nach Angaben des Auswärtigen Amtes war auch der Pilot Deutscher. Die Touristen waren gestern mit einer Cessna vom Flughafen der Hauptstadt Windhoek abgeflogen. Sie wollten Namibias berühmte rote Sanddünen besuchen. Zur Unglücksursache ist noch nichts bekannt.
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2: Ich bin Thomas Brock. Ein 17-jähriger Syrer soll einen Terroranschlag in Hamburg geplant haben und ist deshalb festgenommen worden. Das teilte die Generalstaatsanwaltschaft Hamburg mit.
3: Der 17-Jährige soll von der Terrormiliz Islamischer Staat inspiriert worden sein, heißt es. Er habe geplant, eine unbestimmte Anzahl Ungläubiger zu töten. Als mögliche Anschlagsorte habe er ein Einkaufszentrum, eine Bar oder eine Polizeiwache im Blick gehabt. Laut Ermittlern wollte der 17-Jährige Syrer Sprengstoff, Molotow-Cocktails oder ein Messer verwenden und habe sich bereits Dünger, Grillanzünder, eine Sturmhaube und ein Messer beschafft. Bereits am Donnerstag hätten Spezialkräfte den Jugendlichen vorläufig festgenommen. Bonny Tohau, Nachrichtenredaktion.
2: Die letzten Passagiere des vom Hunter-Virus betroffenen Kreuzfahrtschiffes Hondius werden von Teneriffa aus in die Niederlande ausgeflogen. Mit dabei ist auch die letzte deutsche Person an Bord, ein Mitglied der Crew. Die Maschine soll am späten Abend in Eindhoven eintreffen. Bei den 4 deutschen Passagieren, die schon nach Frankfurt am Main gebracht wurden, gibt es nach Angaben der Uniklinik bislang keine Hinweise auf eine Erkrankung. Sie sollen bald in ihre Heimatbundesländer gebracht werden, wo sie sich wohl in Quarantäne begeben müssen. Die infolge des Iran-Kriegs gestiegenen Energiepreise führen bei vielen Menschen in Deutschland zu einem sparsameren Umgang mit Energie. Bei einer Umfrage im Auftrag des Vergleichsportals Verivox gaben rund 2/3 der Befragten an, ihren Energieverbrauch wegen der höheren Kosten bewusst einzuschränken.
4: Einsparbereich Nummer 1, die Heizkosten. 55% der Befragten gaben an, hier zu reduzieren. Fast genauso viele haben ihren Stromverbrauch runtergefahren, die meisten über das Vermeiden des Standby-Betriebs elektronischer Geräte. Auch beim Verkehr zeigen sich Veränderungen. Knapp die Hälfte lässt wegen höherer Spritpreise häufiger das Auto stehen. Etliche steigen öfter auf das Fahrrad oder den ÖPNV um. Thomas Bliskin, Nachrichtenredaktion.
2: In Namibia sind beim Absturz einer kleinen Propellermaschine alle 4 Insassen ums Leben gekommen. Das teilte die Fluggesellschaft der SATR mit. An Bord seien der Pilot und 3 deutsche Staatsangehörige gewesen. Nach Angaben des Auswärtigen Amtes war auch der Pilot Deutscher. Die Touristen waren gestern mit einer Cessna vom Flughafen der Hauptstadt Windhoek abgeflogen. Sie wollten Namibias berühmte rote Sanddünen besuchen. Zur Unglücksursache ist noch nichts bekannt.
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1: Ich bin Thomas Brock. Die Waffenruhe im Krieg mit dem Iran hängt nach den Worten von US-Präsident Trump nur noch am seidenen Faden. Grund dafür sei, so wörtlich, der dämliche Vorschlag aus Teheran zur Beendigung des Krieges. Das sagte Trump in Washington. Der Iran habe sich zunächst bereit erklärt, dass die USA das angereicherte Uran außer Landes schafften. Nun hätten sie ihre Meinung geändert. In dem aktuellen Papier stehe das nicht.
2: Nachdem ich diesen Müll, den sie uns geschickt haben, gelesen habe. Ich habe da gar nicht bis zum Schluss gelesen. Ich will ja nicht meine Zeit verschwenden. Die ganze Waffenruhe hängt an der Beatmungsmaschine. Jeder weiß, das ist nicht gut, wenn der Arzt reinkommt und sagt, der Patient hat eine 1%ige Überlebenschance.
3: A 1% chance of living.
1: US-Präsident Trump. Ein 17-Jähriger soll einen Terroranschlag in Hamburg geplant haben und ist deshalb festgenommen worden. Das teilte die Generalstaatsanwaltschaft Hamburg mit. Demnach sei der Syrer nach bisherigen Erkenntnissen von der Terrormiliz Islamischer Staat inspiriert gewesen. Er soll deshalb geplant haben, Ungläubige zu töten. Mögliche Anschlagsorte seien ein Einkaufszentrum, eine Bar oder eine Polizeiwache gewesen. Nach dem Hunter-Virus-Ausbruch auf dem Kreuzfahrtschiff Hondius hat sich der Kapitän jetzt erstmals öffentlich geäußert. In einer Videobotschaft dankte er der Besatzung und den Passagieren für ihr Verhalten während der Krise. Das Schiff liegt derzeit auf Teneriffa. Heute sollten weitere Menschen von Bord gebracht werden.
4: Der aus Polen stammende Kapitän sprach von extrem anstrengenden Wochen an Bord der Hondius. Gleichzeitig habe er aber erlebt, wie groß Fürsorge, Zusammenhalt und gegenseitiges Vertrauen selbst unter schwierigen Bedingungen sein können. Er wünschte allen Passagieren und Crewmitgliedern eine sichere Heimreise. Das Schiff war gestern an der spanischen Ferieninsel Teneriffa angekommen. Heute werden die restlichen Passagiere und ein Großteil der Besatzung evakuiert. Anschließend soll die Hondius nach Rotterdam fahren. Thomas Bleskin, Nachrichtenredaktion.
1: Die von Russlands Präsident Putin vorgeschlagene Einbindung von Altkanzler Schröder in Ukraine-Friedensverhandlungen stößt in der EU und in der Ukraine auf klare Ablehnung. Wenn wir Russland das Recht geben würden, in unserem Namen einen Verhandlungsführer zu benennen, wäre das nicht sehr klug, sagte die EU-Chefdiplomatin Kallas in Brüssel. Schröder sei hochrangiger Lobbyist für russische Staatsunternehmen gewesen. Daher sei klar, warum Putin ihn haben wolle.
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1: Ich bin Jan-Henner Reitze. Ein 17-jähriger Syrer soll einen Terroranschlag in Hamburg geplant haben. Er ist deshalb festgenommen worden.
2: Der 17-Jährige soll von der Terrormiliz Islamischer Staat inspiriert worden sein, heißt es. Er habe geplant, eine unbestimmte Anzahl Ungläubiger zu töten. Als mögliche Anschlagsorte habe er ein Einkaufszentrum, eine Bar oder eine Polizeiwache im Blick gehabt. Laut Ermittlern wollte der 17-jährige Syrer Sprengstoff, Molotow-Cocktails oder ein Messer verwenden und habe sich bereits Dünger, Grillanzünder, eine Sturmhaube und ein Messer beschafft. Bereits am Donnerstag hätten Spezialkräfte den Jugendlichen vorläufig festgenommen. Ronny Tochau, Nachrichtenredaktion.
1: Auch eine letzte Person aus Deutschland hat das vom Ausbruch des Hunter-Virus betroffene Kreuzfahrtschiff auf Teneriffa verlassen. Das Crewmitglied wird in die Niederlande ausgeflogen. 4 deutsche Passagiere waren schon vorher von dem Schiff evakuiert worden. Sie stammen aus Berlin, Baden-Württemberg, Bayern und Sachsen, sind bisher symptomfrei und müssen erstmal voraussichtlich in häuslicher Quarantäne bleiben. Bei dem auf dem Schiff festgestellten Typ des Hunter-Virus können zwischen Ansteckung und Ausbruch der Krankheit bis zu 45 Tage vergehen. Die Waffenruhe im Krieg mit dem Iran hängt nach den Worten von US-Präsident Donald Trump am seidenen Faden. Rund um diplomatische Bemühungen, wie der Krieg beendet werden könnte, schimpfte Trump über einen neuen Vorschlag der Führung des Irans.
3: Es sei der größte Müll, dieser Vorschlag, sagte Trump. Er habe gar nicht zu Ende gelesen, denn er wolle ja nicht seine Zeit verschwenden. Ursprünglich habe der Iran zugestimmt, angereichertes Uran aus dem Land zu schaffen. Nun ist davon nichts mehr zu lesen. Trump verglich die Waffenruhe mit einem Patienten an der Herz-Lungen-Maschine, mit einer 1%igen Überlebenschance. Das sei nicht gut, meinte Trump. Aber immer noch glaubt er an eine diplomatische Lösung. Wie es aber jetzt weitergeht, ist völlig unklar. Tina Eck, USA.
1: In Namibia ist eine Propellermaschine mit 4 Menschen an Bord abgestürzt. Alle Insassen kamen ums Leben. Der Pilot und 3 Passagiere, alle waren deutsche Staatsangehörige. Die Ursache ist noch unklar. Die Cessna war vom Flughafen der Hauptstadt Windhoek abgeflogen. Ziel waren eigentlich Namibias berühmte rote Sanddünen.
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1: Ich bin Jan-Henna Reitzer. Im Ukraine-Krieg läuft in diesen Minuten eine dreitägige Waffenruhe aus, in der es zumindest so gut wie keine Luftangriffe gegeben hatte. Es wird erwartet, dass diese jetzt wieder aufgenommen werden. Gleichzeitig hatte Russlands Präsident Wladimir Putin den früheren Bundeskanzler Gerhard Schröder als Vermittler in dem Konflikt vorgeschlagen. Unter anderem die EU-Außenbeauftragte Kaja Kallas lehnte diesen Vorschlag ab.
2: Schröder sei ein Lobbyist für russische Staatsunternehmen gewesen, sagte Kallas. Es sei doch klar, warum Putin ihn gerne als Vermittler haben wolle, denn dann säße er gewissermaßen auf beiden Seiten des Tisches. Auch der ukrainische Außenminister lehnte Schröder eindeutig ab. Es gäbe viele andere würdige Persönlichkeiten. Von einem Ablenkungsmanöver sprach die schwedische Außenministerin und Estlands Außenminister sagte, Schröder werde ganz sicher nicht Europa vertreten. Der deutsche Staatsminister Kirchbaum wollte da nicht widersprechen. Dieter Ebeling, Brüssel.
1: Er soll in Hamburg einen Terroranschlag geplant haben. Deshalb ist ein 17-Jähriger festgenommen worden. Der Syrer soll sich schon Dünger, Grillanzünder, eine Sturmhaube und ein Messer beschafft haben. Der Verdächtige soll Sympathisant der Terrormiliz Islamischer Staat sein. Ermittelt werden soll unter anderem noch, wie sich der Jugendliche radikalisiert hat. Griechenland will Massentourismus auf Urlaubsinseln und in anderen Ferienregionen stärker begrenzen sowie Natur und Landschaft besser schützen. Die Regierung stellte dazu neue Regeln für Tourismus und Hotelbau vor.
3: Überfüllte Bars, Cafés und Tavernen. Und es ist laut, sehr laut, rund um die Uhr. Besonders betroffen sind Inseln wie Santorini und Mykonos. Dort sollen neue Hotels stark begrenzt werden auf maximal 100 Betten. Und ganz wichtig, in einem 25 Meter Streifen entlang der Küsten ist Neubau künftig verboten. Ob das klappt, ist allerdings unklar, sagen viele vor Ort. Denn mit rund 38 Millionen Touristen im Jahr in einem Land mit etwa 11 Millionen Einwohnern ist das keine leichte Aufgabe. Takistafos Athen.
1: Das Kreuzfahrtschiff, auf dem das Hunter-Virus ausgebrochen war, hat Teneriffa verlassen und ist auf dem Weg in die Niederlande. Bis auf eine Restbesatzung waren vorher alle Menschen von dem Schiff geholt worden. Es ist jetzt auf dem Weg nach Rotterdam und soll dort desinfiziert werden.
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1: Ich bin Jan-Henner Reitzer. Im Ukraine-Krieg ist eine dreitägige Waffenruhe ausgelaufen, in der Russland und die Ukraine weitgehend auf gegenseitige Luftangriffe verzichtet hatten. Die Ukraine geht davon aus, dass Russland diese Angriffe wieder aufnimmt.
2: Die Waffenruhe kam vor allem dem Kreml gelegen, weil sie für die gesamten drei Tage um den hier in Russland groß gefeierten 9. Mai galt. Eine dauerhafte Waffenruhe lehnt Kreml-Chef Putin aber weiter ab, bis die Verhandlungen über ein Kriegsende abgeschlossen sind. Dazu setzt er vor allem weiter auf die US-Vermittler, die schon bald hier in Moskau erwartet werden. Putin zeigte sich aber auch bereit, jemanden aus der EU zu beteiligen. Das ist neu. Er sagte, es solle jemand sein, der bisher nicht mit abschätzigen Äußerungen über Russland aufgefallen sei. Aus Moskau, Ulf Mauder.
1: Das Hantavirus ist auch bei einem spanischen Passagier nachgewiesen worden, der isoliert ist und bisher keine Symptome hat. Der positive Test ist in Madrid durchgeführt worden. Vorher war das Virus auch schon bei zwei Passagieren nachgewiesen worden, die nach Frankreich und in die USA ausgeflogen worden waren. Alle waren an Bord eines Kreuzfahrtschiffes, auf dem das Virus ausgebrochen war. Das Schiff ist inzwischen mit einer Restbesatzung auf dem Weg von Teneriffa in die Niederlande, wo es desinfiziert werden soll. Kaffee ist günstiger geworden. Nach einer Umfrage der deutschen Presseagentur haben die großen Lebensmittelhändler in Deutschland die Preise ihrer Eigenmarken gesenkt.
3: Die Produkte kosten seit dieser Woche 10 bis 50 Cent weniger als bisher. Eine Kilopackung Bohnen liegt je nach Sorte zwischen 10,50 Euro und 11,50 Euro. Auch Pads und Kapseln werden billiger. Die Discounter und Supermärkte begründen das mit sinkenden Rohstoffpreisen. Insgesamt gesehen hat sich Kaffee aber in den vergangenen Jahren stark verteuert, sowie auch andere Lebensmittel. Grund dafür waren höhere Rohstoffpreise nach Trockenheit und schwachen Ernten. Thomas Bremser, Redaktion.
1: Beim Absturz eines Kleinflugzeuges in Namibia sind der Pilot und alle drei Passagiere ums Leben gekommen. Bei den Toten handelt es sich um deutsche Staatsangehörige. Darunter sind eine langjährige Mitarbeiterin der Schwarz-Unternehmergruppe, zu der Lidl und Kaufland gehören, ihr Ehemann und der gemeinsame Sohn. Die Absturzursache ist noch unklar.
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1: Ich bin Jan-Henner Reitze. Die Bundesregierung steht unter Druck, bei geplanten Reformen wie der Rente oder in Sachen Steuern gemeinsame Lösungen zu finden. Themen, die heute Abend im Koalitionsausschuss besprochen werden sollen. Außerdem wollen Union und SPD einen neuen Ansatz finden, was den gestiegenen Spritpreisen noch entgegengesetzt werden könnte.
2: Für die schwarz-roten Koalitionäre geht es heute hier in der Hauptstadt um zwei Punkte. Zum einen müssen sie mindestens Ansätze finden, wie die Bürger entlastet werden sollen, nachdem die Pläne mit der 1.000-Euro-Prämie ja im Bundesrat gescheitert sind. Und zum anderen müssen sie sich nach der offenbar kontroversen letzten Runde zusammenraufen und auf das Wesentliche fokussieren, wie CSU-Chef Söder betont. Mentale Aufräumarbeiten nennt er das. Wie weit Schwarz-Rot heute kommt, ist allerdings schwer zu sagen. Thomas Thonfeld, Berlin.
1: Im Ukraine-Krieg ist eine dreitägige Waffenruhe ausgelaufen. Hintergrund waren Feierlichkeiten in Russland zum Jahrestag des Sieges im Zweiten Weltkrieg. Es wird erwartet, dass Luftangriffe wieder aufgenommen werden. Der ukrainische Präsident Volodymyr Zelensky sagte, Russland habe nicht die Absicht, den Krieg zu beenden. Den Vorschlag von Russlands Präsident Wladimir Putin, den früheren Bundeskanzler Gerhard Schröder als Vermittler einzusetzen, hatten unter anderem Vertreter der EU und der Ukraine abgelehnt. Griechenland will Massentourismus stärker begrenzen. Die Regierung hat dazu neue Regeln vorgestellt, zum Beispiel für den Hotelbau.
3: Überfüllte Bars, Cafés und Tavernen. Und es ist laut, sehr laut, rund um die Uhr. Besonders betroffen sind Inseln wie Santorini und Mykonos. Dort sollen neue Hotels stark begrenzt werden auf maximal 100 Betten. Und ganz wichtig, in einem 25 Meter Streifen entlang der Küsten ist Neubau künftig verboten. Ob das klappt, ist allerdings unklar, sagen viele vor Ort. Denn mit rund 38 Millionen Touristen im Jahr in einem Land mit etwa 11 Millionen Einwohnern ist das keine leichte Aufgabe. Takistafos Athen.
1: In Wassenberg in Nordrhein-Westfalen ist ein Mann auf offener Straße erschossen worden. Der Täter soll aus einem Auto ausgestiegen sein und die tödlichen Schüsse abgefeuert haben. Dann flüchtete der Schütze mit dem Auto, in dem noch ein weiterer Mann gesessen haben soll. Weitere Hintergründe sind bisher noch unklar.
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1: Ich bin Jan-Henner Reitzer. Das Kreuzfahrtschiff Pondius, auf dem das Hunter-Virus ausgebrochen war, hat Teneriffa verlassen und ist auf dem Weg in die Niederlande. Dort soll es desinfiziert werden. Bis auf eine Restbesatzung waren alle Menschen von Bord gebracht und in ihre Heimatländer ausgeflogen worden. Positiv getestet wurde mittlerweile auch ein spanischer Passagier. Vorher war das Virus auch schon bei nach Frankreich und in die USA ausgeflogenen Passagieren nachgewiesen worden. Ein 17-jähriger Syrer soll einen Terroranschlag in Hamburg geplant haben. Er ist deshalb festgenommen worden.
2: Der 17-Jährige soll von der Terrormiliz Islamischer Staat inspiriert worden sein, heißt es. Er habe geplant, eine unbestimmte Anzahl Ungläubiger zu töten. Als mögliche Anschlagsorte habe er ein Einkaufszentrum, eine Bar oder eine Polizeiwache im Blick gehabt. Laut Ermittlern wollte der 17-jährige Syrer Sprengstoff, Molotow-Cocktails oder ein Messer verwenden und habe sich bereits Dünger, Grillanzünder, eine Sturmhaube und ein Messer beschafft. Bereits am Donnerstag hätten Spezialkräfte den Jugendlichen vorläufig festgenommen. Ronny Tohau, Nachrichtenredaktion.
1: Die Waffenruhe im Krieg mit dem Iran hängt nach den Worten von US-Präsident Donald Trump am seidenen Faden. Rund um diplomatische Bemühungen, wie der Krieg beendet werden könnte, schimpfte Trump über einen neuen Vorschlag der Führung des Irans.
3: Es sei der größte Müll, dieser Vorschlag, sagte Trump. Er habe gar nicht zu Ende gelesen, denn er wolle ja nicht seine Zeit verschwenden. Ursprünglich habe der Iran zugestimmt, angereichertes Uran aus dem Land zu schaffen. Nun ist davon nichts mehr zu lesen. Trump verglich die Waffenruhe mit einem Patienten an der Herz-Lungen-Maschine mit einer 1%igen Überlebenschance. Das sei nicht gut, meinte Trump. Aber immer noch glaubte er an eine diplomatische Lösung. Wie es aber jetzt weitergeht, ist völlig unklar. Tina Eck, USA.
1: Spitzenvertreter der Bundesregierung kommen heute Abend im Koalitionsausschuss zusammen. Union und SPD stehen unter Druck, zum Beispiel weitere Entlastung wegen der gestiegenen Spritpreise auf den Weg zu bringen, nachdem eine geplante 1.000-Euro-Prämie im Bundesrat gescheitert war. Auch bei geplanten Reformen bei der Rente oder Steuer liegen die grundsätzlichen Positionen der Regierungsparteien weit auseinander.
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